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1: Ich bin Stefan Mack. Guten Morgen. Nach dem Ansturm von Flüchtlingen auf die spanische Exklave Ceuta schalten sich heute die EU-Innenminister in eine Videokonferenz zusammen, um über die aktuellen Entwicklungen zu sprechen. Dieter Ebeling berichtet aus Brüssel.
2: Die spanische Regierung fühlt sich zu Unrecht an den Pranger gestellt. 22 EU-Regierungen, die einen offenen Kritikbrief an den spanischen Regierungschef Sanchez schickten, fühlen sich von diesem im Stich gelassen. Bei der EU, in diesem Fall den Innenministern, hängt immer alles mit allem zusammen. Sanchez hat in Sachen Migration, Verteidigung und Ukraine-Hilfe schon viele Hauptstädte verärgert.
1: Unionsfraktionschef Frei will an der Abschaffung der Rente mit 63 festhalten und sieht keinen Spielraum für Nachbesserungen im Rentenpaket. Er warnt in einem Interview davor, das Gesamtpaket wieder aufzuschnüren, auch wenn viele Ministerpräsidenten und SPD-Politiker die Frühverrentung ohne Abschläge erhalten wollen. Kritiker, besonders aus Ostdeutschland, sprechen von Ungerechtigkeit und fordern Übergangsregeln oder eine Ausnahme für besonders belastende Berufe. Nach der Messerattacke an einem Gymnasium in Schongau in Oberbayern sind inzwischen alle Verletzten aus dem Krankenhaus entlassen worden. Auch die 13-Jährige, die besonders schwer verletzt war, durfte die Klinik inzwischen verlassen. Ein gleichaltriges Mädchen war letzten Monat nach Hause gekommen. Gegen den 16-jährigen mutmaßlichen Täter wird wegen versuchten Mordes und eines möglichen extremistischen Motivs weiter ermittelt. Er sitzt in Untersuchungshaft. Deutschland hat im ersten Halbjahr weniger Energie verbraucht. Grund sind vor allem hohe Preise und die schwache Wirtschaft. Besonders beim Öl ist der Verbrauch deutlich gesunken. Heizölnutzung ist stark eingebrochen, während Erdgas und Kohle teils leicht zulegten. Erneuerbare Energien wie Windkraft bauen ihren Anteil weiter aus. Fossile Brennstoffe bleiben aber nach wie vor klar die Hauptquelle für Energie im Land.
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1: Heute kann es örtlich Gewitter geben, die bringen starken Regen und Wind, auch Hagel ist möglich. Dabei bleibt es heiß mit 30 bis 34 Grad. In der Nacht ziehen die Gewitter nach Nordosten ab und es klart auf. Die Temperaturen fallen nur auf 22 bis 18 Grad. Morgen bleibt es meistens trocken, der ein oder andere Schauer ist aber mal drin. Die Höchstwerte liegen zwischen 28 und 31 Grad.
3: Jetzt das Aktuellste aus der Antenne NRW Verkehrszentrale. Achtung, auf der A3 A4 Köln Richtung Frankfurt, zwischen Kreuz Köln Ost und Dreieck Köln Heuma, da liegen Gegenstände auf der Fahrbahn. Auf der A4 Köln Richtung Herlen Aachen, zwischen Weißweiler und Eschweiler Ost, steht ein liegen gebliebenes Fahrzeug, fahrt da bitte vorsichtig ran. Auf der A44 Kassel Richtung Dortmund, zwischen Bräuna und Warburg, laufen Bergungsarbeiten nach einem Unfall, vorbei geht's nur links. Auf der A57 Krefeld Richtung Köln zwischen Raststätte Nievenheim West und Köln-Worringen habt ihr stockenden Verkehr. Habt ihr mehr entdeckt, dann gebt gern Bescheid per WhatsApp an die 0160 339 7000.
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1: Heute kann es örtlich Gewitter geben, die bringen starken Regen und Wind, auch Hagel ist möglich. Dabei bleibt es heiß mit 30 bis 34 Grad. In der Nacht ziehen die Gewitter nach Nordosten ab und es klart auf. Die Temperaturen fallen nur auf 22 bis 18 Grad. Morgen bleibt es meistens trocken, der ein oder andere Schauer ist aber mal drin. Die Höchstwerte liegen zwischen 28 und 31 Grad.
2: Jetzt das Aktuellste aus der Antenne NRW Verkehrszentrale. Achtung, auf der A3 A4 Köln Richtung Frankfurt zwischen Kreuz Köln Ost und Dreieck Köln Heuma, da liegen Gegenstände auf der Fahrbahn. Auf der A4 Köln Richtung Herlen Aachen zwischen Weißweiler und Eschweiler Ost steht ein liegen gebliebenes Fahrzeug, fahrt da bitte vorsichtig ran. Auf der A44 Kassel Richtung Dortmund zwischen Bräuner und Warburg laufen Bergungsarbeiten nach einem Unfall, vorbei geht's nur links. Auf der A57 Krefeld Richtung Köln zwischen Raststätte Nievenheim West und Köln-Worringen habt ihr stockenden Verkehr. Habt ihr mehr entdeckt, dann gebt gern Bescheid per WhatsApp an die 0160 339 7000.
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1: Löwe. Heute ist ein guter Tag, um Zeit mit Freunden zu verbringen und soziale Beziehungen zu pflegen.
2: Jungfrau.
1: Viele Menschen könnten heute eher gereizt auf Sie reagieren. Gehen Sie mit Kritik also eher sparsam um.
2: Waage.
1: Ausdauer und Zielstrebigkeit sind heute Ihre Schlüssel, um den Tag zu meistern. Halten Sie durch.
2: Skorpion.
1: Nichts kann Sie heute aus der Ruhe bringen. Eine gute Gelegenheit für ein unangenehmes Gespräch.
2: Schütze.
1: Seien Sie authentisch und bleiben Sie sich treu. Auch wenn jemand anders Sie heute allzu gerne verbiegen will.
2: Steinbock.
1: Heute ist ein optimaler Tag, um aus Ihrer Komfortzone auszubrechen. Seien Sie offen für aufregende Möglichkeiten.
2: Wassermann.
1: Fürsorglichkeit hat eine heilende Wirkung. Finden Sie die Balance, sich um andere zu sorgen und um sich selbst.
2: Fische.
1: Reflexion ist der Schlüssel zur persönlichen Entwicklung. Nehmen Sie sich Zeit, um über Ihr Leben nachzudenken und wachsen Sie durch Selbsterkenntnis.
2: Widder.
1: Denken Sie heute daran, dass es wichtig ist, auch mal Nein zu sagen und Ihre Grenzen zu setzen.
2: Stier.
1: Eine gute Gelegenheit tut sich auf, die Risikobereitschaft erfordert. Treten Sie mutig aus Ihrer Komfortzone heraus, um Ihr volles Potenzial auszuschöpfen.
2: Zwillinge.
1: Es ist wichtig, dass Sie heute Ihre familiären Traditionen pflegen. Schaffen Sie wieder ein Gemeinschaftsgefühl.
2: Krebs.
1: Befreien Sie sich von negativen Gedanken und Verpflichtungen, die Sie momentan zurückhalten. Suchen Sie nach Wegen, um mehr Freiheit im Leben zu genießen.

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1: Ich bin Angela Kress. Guten Morgen. Der tödliche Anschlag beim Berliner CSD wirft immer noch Fragen auf, unter anderem zum genauen Ablauf. Der Innenausschuss des Bundestags berät heute über den islamistisch motivierten Terroranschlag. Bundesinnenminister Dobrindt soll über den Stand der Ermittlungen informieren, wie Claudia Wächter berichtet.
2: Was ist da schiefgelaufen, fragt sich nicht nur die queere Community. Die Behörden hatten schließlich den mutmaßlichen Täter auf dem Schirm. Er wurde auch überwacht, war aber auf freiem Fuß, weil ein Urteil noch nicht rechtskräftig war. Bei der Terrorfahrt mit einem Auto war eine Frau gestorben. Viele Menschen wurden verletzt. Der Attentäter selbst konnte zunächst fliehen, wurde dann aber später von Polizisten erschossen.
1: Die Bundesregierung denkt über einen neuen Zivildienst nach, für den Fall, dass in Deutschland wieder eine Wehrpflicht kommt. Das Familienministerium hat große Wohlfahrtsverbände gefragt, ob sie dafür Plätze anbieten können. Und fast alle haben laut Bild-Zeitung signalisiert, dass sie grundsätzlich bereit wären. Hintergrund ist der neue Wehrdienst und die Möglichkeit einer Wehrpflicht, sollte die Truppe nicht genug Freiwillige finden. Im Kölner Stadtteil Mülheim sind am Abend auf offener Straße Schüsse gefallen. 4 Menschen wurden verletzt, teils schwer. Nach ersten Angaben der Polizei ging den Schüssen ein Streit zwischen mehreren Personen voraus. Rettungskräfte brachten die Verletzten ins Krankenhaus. Zahlreiche Polizisten waren im Einsatz, sicherten Spuren und befragten Zeugen. Wer geschossen hat und was genau hinter der Tat steckt, ist derzeit aber noch unklar. An der Ruhr in Hattingen ist ein Geländewagen ins Wasser gerollt und fast komplett versunken. Im Auto saßen 2 Hunde, für beide kam jede Hilfe zu spät. Nach ersten Infos war der Fahrer ein Schäfer, der mit dem SUV Wasser für seine Schafe holen wollte. Das Auto rollte rückwärts die Böschung hinunter in den Fluss. Wassersportler sprangen ins Wasser und konnten einen Hund aus dem Fahrzeug befreien, doch das Tier starb. Feuerwehr und die LRG waren mehrere Stunden im Einsatz. Die Polizei prüft jetzt, ob die Handbremse nicht angezogen war.
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1: Heute kann es örtlich Gewitter geben. Die bringen starken Regen und Wind. Auch Hagel ist möglich. Dabei bleibt es heiß mit 30 bis 34 Grad. In der Nacht ziehen die Gewitter dann nach Nordosten ab und es klart auf. Die Temperaturen fallen nur auf 22 bis 18 Grad. Morgen bleibt es meistens trocken. Der ein oder andere Schauer ist aber auch mal drin. Die Höchstwerte liegen dann zwischen 28 und 31 Grad.
3: Jetzt das Aktuellste aus der Antenne NRW Verkehrszentrale. Achtung, auf der A4 Köln Richtung Herlen-Aachen zwischen Weißweiler und Eschweiler Ost, da steht ein liegengebliebenes Fahrzeug. Auch auf der A1 Köln Richtung Dortmund im Bereich Westhofener Kreuz ist ein defektes Auto, fahrt vorsichtig ran. Auf der A57 Krefeld Richtung Köln zwischen Raststätte Nievenheim West und Köln-Worringen stockt es. Auf der A45 Dortmund Richtung Gießen zwischen Kreuzhagen und Hagen Süd ebenfalls stockender Verkehr. Habt ihr mehr entdeckt, dann gebt gern Bescheid per WhatsApp an die 0160 339 7000.
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4: Heute Morgen bin ich auch nochmal für euch da und freue mich, dass wir gemeinsam in den Dienstag starten. Schönen guten Morgen und da habe ich direkt einen Song von Earth, Wind & Fire. Die Jungs aus Chicago mit ihrem souligen Funky-Sound, die stehen ja für gute Laune, wie wahrscheinlich keine andere Band. Let's Groove hören wir jetzt, in vielen Ländern ihr erfolgreichster Song. Und damit deckt sich der Frühstückstisch jetzt richtig easy.
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1: Jeden Morgen gibt uns Kilian Kost die Tipps, auf was wir in der heißen Jahreszeit achten sollten. Und im Urlaub, da sind ja Liegen am Pool ein heißes Thema. Wie ist denn das? Dürfen die Liegen am Hotelpool eigentlich reserviert werden?
2: Darf man das? Nein, eigentlich nicht. Das Hotel als Hausrechtsinhaber kann solches Reservieren jederzeit per Hausordnung verbieten. Und wenn es nicht eingreift und fast alle Liegen stundenlang blockiert sind, kann das sogar ein Reisemangel sein, mit dem Recht auf Reisepreisminderung. Das hat ein Gericht in Hannover erst 2023 so entschieden. Mein Tipp daher, melden Sie den Missstand beim Reiseleiter schriftlich und möglichst noch vor Ort. Nur dann bleibt der Anspruch erhalten.
1: Also, auch beim Thema Liegen gibt es eine klare und ich finde auch eine gute Lösung. Kilian Kost, unser Antenne NRW Sommeranwalt, hat aber noch einige Themen mehr, auf die es in dieser heißen Jahreszeit ankommt. Das nächste Mal dann morgen früh bei uns.
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0: Guten Morgen euch. Am Dienstag, am zweiten Tag der Antenne NRW Thermentour. Und der nächste Halt ist in der Thermen- und Badewelt Sinsheim. Josie aus der Redaktion war vor Ort und wie ich gesehen habe, hast du da eine ganze Menge Wasser geschluckt, ne?
1: Ey, gemein. Ja, ey, dich hätte ich auch gern mal auf dem Surfboard gesehen. Aber okay, recht hast du. Es laufen nämlich jetzt im Sommer die Surf Days und ich durfte auf einer künstlichen Welle reiten, beziehungsweise ja, auch oft hinfallen. Aber irgendwann lief es dann gar nicht mehr so schlecht. Es ist machbar, auch für Kinder.
0: Und dieser Wellensimulator, der ist da in Sinsheim ja auch sozusagen artgerecht, ne, am Strand aufgebaut.
1: Ja, absoluter Urlaubsvibe. Da ist ein echt schöner Strand mit weißem Sand, Palmen natürlich mit dabei, Hängematten, Liegestühle ohne Ende und so überdachte Liegeoasen mit so Strohdächern und Schirmen, wie man es aus den Traumurlaubskatalogen kennt. Also schön Cocktail holen, aufs Wasser gucken, Füße im Sand, chillige Beats laufen da auch. Und hey, wer nicht surfen mag, der spielt einfach Bingo. Ja? Ich habe es mir irgendwann am Pool gemütlich gemacht, Beine ins Wasser und mit einer lustigen Runde Bingo die Zeit vertrieben.
0: Also gibt's noch mehr Programm.
1: Und wie? Familien wird jetzt während des Sommers nämlich richtig abwechslungsreiches Programm geboten. Kids können sich da zusammenfinden und Völkerball auf dem Actionplatz spielen, Yoga kann man da machen und vieles, vieles mehr. Und das war jetzt nur das, was im Paradise Beach Bereich angeboten wird. Ne? Wir haben natürlich noch einen riesigen Innenraum, türkisfarbene Lagunen, über 400 Palmen, Dampfbäder, einen Saunabereich mit Infinity Pool, 13 Saunen, darunter ein Saunaboot, das über einen Teich fährt. Da ist die größte Sauna der Welt und in Sinsheim arbeitet übrigens auch der Gewinner der deutschen Saunameisterschaft.
0: Klingt absolut traumhaft und richtig schön zum Relaxen jetzt im Sommer. 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Und ihr könnt euch auch jederzeit mal unseren Instagram-Account anschauen. Da gibt's nämlich auch richtig coole Eindrücke von der Thermen- und Badewelt Sinsheim von uns, von Antenne NRW.
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1: Ich bin Angela Kress. Guten Morgen. Im Kölner Stadtteil Mülheim sind am Abend auf offener Straße Schüsse gefallen. 4 Menschen wurden verletzt, teils schwer. Nach ersten Angaben der Polizei ging den Schüssen ein Streit zwischen mehreren Personen voraus. Rettungskräfte brachten die Verletzten ins Krankenhaus. Zahlreiche Polizisten waren im Einsatz, sicherten Spuren und befragten Zeugen. Wer geschossen hat und was genau hinter der Tat steckt, ist derzeit aber noch unklar. An der Ruhr in Hattingen ist ein Geländewagen ins Wasser gerollt und fast komplett versunken. Im Auto saßen 2 Hunde, für beide kam jede Hilfe zu spät. Nach ersten Infos war der Fahrer ein Schäfer, der mit dem SUV Wasser für seine Schafe holen wollte. Das Auto rollte rückwärts die Böschung hinunter in den Fluss. Wassersportler sprangen ins Wasser und konnten einen Hund aus dem Fahrzeug befreien, doch das Tier starb. Feuerwehr und DLRG waren mehrere Stunden im Einsatz. Die Polizei prüft jetzt, ob die Handbremse nicht angezogen war.
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1: Heute kann es örtlich Gewitter geben. Die bringen starken Regen und Wind, auch Hagel ist möglich. Dabei bleibt es heiß mit 30 bis 34 Grad. In der Nacht ziehen die Gewitter dann nach Nordosten ab und es klart auf. Die Temperaturen fallen nur auf 22 bis 18 Grad. Morgen bleibt es meistens trocken, der ein oder andere Schauer ist aber auch mal drin. Die Höchstwerte liegen dann zwischen 28 und 31 Grad.
2: Jetzt das Aktuellste aus der Antenne NRW Verkehrszentrale. Achtung, auf der A4 Köln Richtung Herlen-Aachen zwischen Weißweiler und Eschweiler Ost, da steht ein liegengebliebenes Fahrzeug. Auch auf der A1 Köln Richtung Dortmund im Bereich Westhofener Kreuz ist ein defektes Auto, fahrt vorsichtig ran. Auf der A57 Krefeld Richtung Köln zwischen Raststätte Nievenheim West und Köln-Worringen stockt es. Auf der A45 Dortmund Richtung Gießen zwischen Kreuzhagen und Hagen Süd ebenfalls stockender Verkehr. Habt ihr mehr entdeckt, dann gebt gern Bescheid per WhatsApp an die 0160 339 7000.
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3: Auch heute Morgen startet ihr und ich nochmal gemeinsam rein in den neuen Tag. Denn Marc Neugebauer, der hat sich einen zweiten freien Tag ans Wochenende rangehängt. Freue mich auf jeden Fall, dass ihr mit dabei seid. Und die größten Stars sind's auch.
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0: Ein cooler Banger von Ava Max zum Wachwerden für euch an diesem Dienstag. Das sind die besten Hits aller Zeiten. Guten Morgen. Als nächstes wartet ein 80er-Klassiker von Diana Ross auf euch, Upside Down. Hier aber erstmal gute Nachrichten für alle, die gerne die Zunge benutzen.
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0: Wenn ihr morgens euren Joghurt aufmacht, dann schlägt ihr doch auch den Deckel ab, oder? Warum auch nicht? Tja, weil das angeblich gesundheitsschädlich sein soll, denn der Deckel besteht aus Aluminium. Aber Experten haben jetzt nochmal Entwarnung gegeben, Joghurtdeckel sind mit einer Kunststoffschicht überzogen, die Zunge kommt also gar nicht direkt mit dem Aluminium in Kontakt. Und selbst wenn winzige Mengen aufgenommen werden sollten, dann sind sie laut Toxikologen gesundheitlich praktisch unbedenklich. Und auch bei anderen Alltagsgegenständen aus Aluminium gibt es keinen Grund zur Sorge. Der klassische Espresso-Kocher aus Alu ist weiterhin unproblematisch, weil sich eine natürliche Schutzschicht bildet, die verhindert, dass nennenswerte Mengen Aluminium in den Kaffee gelangen. Deshalb solltet ihr ihn auch nicht nach jeder Benutzung mit einer harten Bürste komplett blank schrubben. Und selbst Alu-Grillschalen sind laut Experten in der Regel sicher. Zwar können stark säurehaltige Marinaden so ein bisschen Aluminium lösen, die Mengen gelten aber als unbedenklich. Wichtig ist da einfach, die Hinweise auf der Verpackung zu beachten. Jedenfalls können wir den Joghurtdeckel auch weiterhin mit gutem Gewissen abschlecken. Ja, manchmal steckt die beste gute Nachricht des Tages echt in den kleinen Dingen des Alltags, oder?
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1: Ich bin Angela Kress. Guten Morgen. Erwerbstätige haben nach einer Auswertung der Techniker Krankenkasse im vergangenen Jahr so viele Arzneimittel verschrieben bekommen wie noch nie. Die bei der größten Krankenkasse versicherten gut 6 Millionen Erwerbstätigen lösten demnach Rezepte für mehr als 34 Millionen Präparate ein. Ganz oben auf der Liste stehen Herz-Kreislauf-Medikamente. Die Diskussion um die Rentenreform reißt noch immer nicht ab. Vor allem für das geplante Ende der Rente mit 63 gibt es Kritik aus den Bundesländern. Unionsfraktionschef Frei sieht aber keinen Spielraum für Nachbesserungen, sagte er bei Welt TV. Fiona Reinhardt berichtet.
2: Inzwischen kommt nicht mehr nur Kritik von CDU-Regierungschefs, auch kritische Stimmen aus der SPD werden lauter. Die zunehmende Kritik ändere aber nichts am Kurs der Regierung, betont Unionsfraktionschef Thorsten Frei. Man habe sich darauf geeinigt, die Vorschläge der Rentenkommission 1:1 umzusetzen. Würde man das Paket jetzt wieder aufschnüren, drohe die gesamte Reform zu scheitern.
1: Mehr als 4 Stunden haben Fahrgäste in einem ICE in Nordrhein-Westfalen ausharren müssen, nachdem ein Baum in die Oberleitung gefallen war. Mitarbeiter der Deutschen Bahn entfernten in der Nacht den Baum auf dem Gleisabschnitt nahe Schwelm, wie ein Feuerwehrsprecher erklärte. Danach sei der Zug mit Hilfe einer Diesellok über den inzwischen stromlosen Streckenabschnitt gezogen worden, ehe er selbst wieder weiterfahren konnte. Bis zum 16. August ist am Himmel von NRW ein fliegendes Labor unterwegs. Ein Zeppelin mit vielen Messgeräten an Bord sammelt 2 Wochen lang Daten zu Luftqualität, Emissionen und zur Auswirkung des Klimawandels auf Wälder und die Atmosphäre. Weil Zeppeline langsam und stabil fliegen, kann das Forschungszentrum Jülich damit sehr präzise Messungen durchführen und Gebiete gezielt überfliegen.
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1: Heute kann es örtlich Gewitter geben. Die bringen starken Regen und Wind, auch Hagel ist möglich. Dabei bleibt es heiß mit 30 bis 34 Grad. In der Nacht ziehen die Gewitter dann nach Nordosten ab und es klart auf. Die Temperaturen fallen nur auf 22 bis 18 Grad. Morgen bleibt es meistens trocken, der ein oder andere Schauer ist aber auch mal drin. Die Höchstwerte liegen dann zwischen 28 und 31 Grad.
3: Jetzt das Aktuellste aus der Antenne NRW Verkehrszentrale. Auf der A30 Osnabrück Richtung Rheine geht zwischen Laggenbeck und Rheine-Kanalhafen fast nichts mehr, plant mindestens 43 Minuten mehr ein. Auf dem Kölner Ring auf der A4 Köln Richtung Herlen-Aachen stockt es zwischen dem Kreuz Köln-Gremberg und dem Kreuz Köln-Süd. Ihr braucht mindestens 6 Minuten länger. In der Gegenrichtung auf der A4 Herlen-Aachen Richtung Köln wird es zwischen dem Kreuz Köln-West und Köln-Eiffeltor ebenfalls zäh, auch hier mindestens 6 Minuten plus. Und auf der A45 Dortmund Richtung Gießen kommt ihr zwischen Schwerte-Ärgste und Hagen-Süd nur stockend voran. Habt ihr mehr entdeckt, dann gebt gern Bescheid per WhatsApp an die 0100 60 339 7000.
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4: Guten Morgen am Dienstag, Marc Neugebauer, der ist morgen wieder für euch da. Der hat einfach einen zweiten freien Tag ans Wochenende rangegangen. Ich freue mich, dass wir gemeinsam in diesen neuen Tag starten und da flattert auch direkt mal eine musikalische Eintagsfliege an euren Frühstückstisch. Ein One-Hit-Wonder von Natalie Imbruglia. Hier gibt's ihren Herzschmerz-Love-Song Torn.
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7.10 Uhr, guten Morgen euch am Dienstag bei Antenne NRW. 1982, da hat John Cougar Mellencamp für sein Album American Fool die Nummer Jack and Diane geschrieben. Darin geht es um ein Pärchen an der Highschool mit großen Träumen, die es dann aber schließlich leider doch nicht verwirklichen kann. John Cougar Mellencamp meinte damals, der Song wäre ein sehr nostalgisches Stück über Menschen, die ihre beste Zeit bald hinter sich haben werden. Überhaupt sei es doch meistens so im Leben, dass man die ganz großen Träume nicht verwirklichen kann. Und er meinte weiter, dass das auch gar kein Problem wäre, man müsste halt das Beste aus seinem Leben machen, auch wenn es nicht so läuft, wie man es sich immer erträumt hat. Kein Wunder, dass John Cougar Mellencamp ein großer Held der amerikanischen Arbeiterklasse gewesen ist, also der Working Class People, und das mit dieser wunderbaren Nummer vom Album American Fool, die vielen aus dem Herzen gesprochen hat. Hier ist Jack and Diane, und apropos, wenn es bei euch auch gleich losgeht, ins Büro, auf den Bau oder ins Pflegeheim, na, dann sind wir natürlich wieder den ganzen lieben langen Tag an eurer Seite mit den besten Hits aller Zeiten bei Antenne NRW.

0: Guten Morgen euch am Dienstag hier bei uns bei Antenne NRW. Großeinsatz von Feuerwehr und DLRG an der Ruhr. Ein Mann ist bei Essen-Stehle nach einem Badeunfall noch am Ufer reanimiert worden, dann aber verstorben. Dann hat ein Waldbrand an der niederländischen Grenze für Rauch im Kreis Kleve gesorgt. Ein Campingplatz wurde geräumt und der Bahnverkehr unterbrochen. Und in einem Mehrfamilienhaus im Kölner Stadtteil Klettenberg fließt Wasser durch die Decken. Stromleitungen sind feucht geworden. Eine Familie mit 5 Kindern musste wegen Stromschlaggefahr ausziehen. Das Mehrfamilienhaus gehört einer Gesellschaft bürgerlichen Rechts, unter anderem einer bekannten Kölner Luxusinfluencerin. Gegen die erheben die Mieter jetzt Vorwürfe. 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
1: Ich bin Angela Kress. Guten Morgen. Mehr als 4 Stunden haben Fahrgäste in einem ICE in Nordrhein-Westfalen ausharren müssen, nachdem ein Baum in die Oberleitung gefallen war. Mitarbeiter der Deutschen Bahn entfernten in der Nacht den Baum auf dem Gleisabschnitt nahe Schwelm, wie ein Feuerwehrsprecher erklärte. Danach sei der Zug mit Hilfe einer Diesellok über den inzwischen stromlosen Streckenabschnitt gezogen worden, ehe er selbst wieder weiterfahren konnte. Bis zum 16. August ist am Himmel von NRW ein fliegendes Labor unterwegs. Ein Zeppelin mit vielen Messgeräten an Bord sammelt 2 Wochen lang Daten zu Luftqualität, Emissionen und zur Auswirkung des Klimawandels auf Wälder und die Atmosphäre. Weil Zeppeline langsam und stabil fliegen, kann das Forschungszentrum Jülich damit sehr präzise Messungen durchführen und Gebiete gezielt überfliegen.
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1: Heute kann es örtlich Gewitter geben. Die bringen starken Regen und Wind, auch Hagel ist möglich. Dabei bleibt es heiß mit 30 bis 34 Grad. In der Nacht ziehen die Gewitter dann nach Nordosten ab und es klart auf. Die Temperaturen fallen nur auf 22 bis 18 Grad. Morgen bleibt es meistens trocken, der ein oder andere Schauer ist aber auch mal drin. Die Höchstwerte liegen dann zwischen 28 und 31 Grad.
2: Jetzt das Aktuellste aus der Antenne NRW Verkehrszentrale. Auf der A30 Osnabrück Richtung Rheine geht zwischen Lagenbeck und Rheine-Kanalhafen fast nichts mehr, plant mindestens 43 Minuten mehr ein. Auf dem Kölner Ring auf der A4 Köln Richtung Herlen-Aachen stockt es zwischen dem Kreuz Köln-Gremberg und dem Kreuz Köln-Süd. Ihr braucht mindestens 6 Minuten länger. In der Gegenrichtung auf der A4 Herlen-Aachen Richtung Köln wird es zwischen dem Kreuz Köln-West und Köln-Eiffeltor ebenfalls zäh, auch hier mindestens 6 Minuten plus. Und auf der A45 Dortmund Richtung Gießen kommt ihr zwischen Schwerte-Ärgste und Hagen-Süd nur stockend voran. Habt ihr mehr entdeckt, dann gebt gern Bescheid per WhatsApp an die 0100 60 339 7000.
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3: Es ist schon wieder kurz nach 7:30. Ich wünsche euch einen wunderschönen guten Morgen und freue mich, dass wir auch heute gemeinsam in den neuen Tag starten. In diesem Dienstag, wenn ihr gerade unterwegs zur Arbeit seid, dann bleibt ihr nicht lange allein jetzt im Auto, denn die größten Stars, die begleiten euch.
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0: Live. Guten Morgen mit Rock von Bon Jovi. Als nächstes gibt's Dance von Glockenbach zusammen mit Glock Glock. Das sind die besten Hits aller Zeiten. Kommt gut rein in diesen Dienstag. Hier unter Umständen jetzt mit einem tierischen Aufreger.
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0: Manch einer findet vielleicht, das ist ein dicker Hund. Die Lufthansa-Tochter ITA Airways erlaubt künftig größere Hunde in der Kabine. Tiere bis 30 Kilogramm dürfen da auf ausgewählten Inlandsflügen in Italien mitreisen. Eine Transportbox ist nicht mehr nötig. Pro Flug sind zunächst maximal 2 größere Hunde zugelassen. Ein Tier bis 30 Kilo darf in die Business Class, eins bis 15 Kilo in die Economy Class. ITA reagiert damit nach eigenen Angaben auf Wünsche vieler Reisender. Wollt ihr das auch? Was meint ihr? Ist es okay, im Flugzeug Hunde zu erlauben?
2: Rodolfo hier. Also ganz ehrlich, Leute, ich finde, das geht gar nicht. Meine Freundin hat eine Freundin, die hat einen Labrador Retriever. Der ist, glaube ich, also geschätzt 50 Zentimeter groß. Jetzt stelle ich mir gerade vor, ich sitze im Flieger und der schaut mich quasi stehend auf Augenhöhe an. Nee, also sorry, das will ich nicht und das soll auch nicht kommen und das geht nicht. Danke euch, ciao.
0: Ja, und wie seht ihr das? Ruft gerne an oder schickt eine WhatsApp-Sprachnachricht an die 0160 339 7000.
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0: Streit vorausgegangen, wie Zeugen berichten. Dann hat eine Bochumerin in einem Regionalexpress versucht, eine Schlange in einem Mülleimer zu entsorgen. Die Polizei ermittelt jetzt. Und knapp 70 öffentliche Toiletten gibt's in Wuppertal. Ein Teil davon soll bald von Grund auf saniert werden. Von der Eifel bis nach Ostwestfalen. 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
1: Ich bin Angela Kress. Guten Morgen. Rhein und Donau haben gerade wenig Wasser und das ist auch ein gesamtgesellschaftliches Problem. Das hat ein Wirtschaftsexperte des Instituts der deutschen Wirtschaft der ARD gesagt. Was am Rhein beginne, könne am Ende auch an Tankstellen oder im Supermarkt sichtbar sein. Mit wenig Wasser können Schiffe nicht so schwer beladen werden und Güter müssen durch mehr Schiffe transportiert werden. Das kann die Produkte am Ende teurer machen. Unionsfraktionschef Frei sieht keinen Spielraum für Nachbesserungen am Rentenpaket. Das sagte er bei Welt TV und reagiert damit auf immer mehr Kritik. Die richtet sich vor allem gegen Pläne, dass es in Zukunft nicht mehr möglich sein soll, nach 45 Beitragsjahren abschlagsfrei in Rente zu gehen. 7 von 16 Ministerpräsidentinnen und Präsidenten haben sich mittlerweile gegen die Abschaffung der Frühverrentung ausgesprochen. Im Kölner Stadtteil Mülheim sind am Abend auf offener Straße Schüsse gefallen. 4 Menschen wurden verletzt, teils schwer. Nach ersten Angaben der Polizei ging den Schüssen ein Streit zwischen mehreren Personen voraus. Rettungskräfte brachten die Verletzten ins Krankenhaus. Zahlreiche Polizisten waren im Einsatz, sicherten Spuren und befragten Zeugen. Wer geschossen hat und was genau hinter der Tat steckt, ist derzeit noch unklar. An der Ruhr in Hattingen ist ein Geländewagen ins Wasser gerollt und fast komplett versunken. Im Auto saßen 2 Hunde, für beide kam jede Hilfe zu spät. Nach ersten Infos war der Fahrer ein Schäfer, der mit dem SUV Wasser für seine Schafe holen wollte. Das Auto rollte rückwärts die Böschung hinunter in den Fluss. Wassersportler sprangen ins Wasser und konnten einen Hund aus dem Fahrzeug befreien, doch das Tier starb. Feuerwehr und DLRG waren mehrere Stunden im Einsatz. Die Polizei prüft jetzt, ob die Handbremse nicht angezogen war.
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1: Heute kann es örtlich Gewitter geben. Die bringen starken Regen und Wind, auch Hagel ist möglich. Dabei bleibt es heiß mit 30 bis 34 Grad. In der Nacht ziehen die Gewitter dann nach Nordosten ab und es klart auf. Die Temperaturen fallen nur auf 22 bis 18 Grad. Morgen bleibt es meistens trocken, der ein oder andere Schauer ist aber auch mal drin. Die Höchstwerte liegen dann zwischen 28 und 31 Grad.
2: Jetzt das Aktuellste aus der Antenne NRW Verkehrszentrale. Vorsicht auf der A59 Dienstlaken Richtung Duisburg zwischen Kreuz Duisburg Nord und Kreuz Duisburg. Da ist nach einem Unfall noch nichts abgesichert, dazu stockt es. Auf der A30 Osnabrück Richtung Rheine zwischen Laggenbeck und Hörstel steht ihr am längsten, da braucht ihr mindestens eine Stunde länger. Auf der A4 Herlen-Aachen Richtung Köln zwischen Kreuz Köln-West und Köln-Eiffeltor plant etwa 14 Minuten mehr ein. Auch auf der A44 Kassel Richtung Dortmund zwischen Kreuz-Werl und Kreuz-Dortmund-Unna dauert es rund 10 Minuten länger. Habt ihr mehr entdeckt? Dann gebt gern Bescheid per WhatsApp an die 0100 60 339 7000.
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3: Schönen guten Morgen wünsche ich euch. Marc Neugebauer hat noch einen zweiten Tag ans Wochenende rangehangen. Deswegen bin ich heute Morgen auch nochmal für euch am Start. Und ihr wollt eine coole Rocknummer jetzt beim Frischmachen im Bad? Dann sollt ihr eine coole Rocknummer beim Frischmachen im Bad kriegen. Nämlich von R.E.M. aus den 80ern. The One I Love.
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1: Jeden Morgen gibt uns Kilian Kost die Tipps, auf was wir in der heißen Jahreszeit achten sollten. Und im Urlaub, da sind ja Liegen am Pool ein heißes Thema. Wie ist denn das? Dürfen die Liegen am Hotelpool eigentlich reserviert werden?
2: Darf man das? Nein, eigentlich nicht. Das Hotel als Hausrechtsinhaber kann solches Reservieren jederzeit per Hausordnung verbieten. Und wenn es nicht eingreift und fast alle Liegen stundenlang blockiert sind, kann das sogar ein Reisemangel sein, mit dem Recht auf Reisepreisminderung. Das hat ein Gericht in Hannover erst 2023 so entschieden. Mein Tipp daher, melden Sie den Missstand beim Reiseleiter schriftlich und möglichst noch vor Ort. Nur dann bleibt der Anspruch erhalten.
1: Also auch beim Thema Liegen gibt es eine klare und ich finde auch eine gute Lösung. Kilian Kost, unser Antenne NRW Sommeranwalt, hat aber noch einige Themen mehr, auf die es in dieser heißen Jahreszeit ankommt. Das nächste Mal dann morgen früh bei uns.

0: Kommt gut durch den Dienstagmorgen mit uns, mit Antenne NRW. Zwischenfall im Zugverkehr bei Mönchengladbach am Abend. Weil ein Baum auf die Oberleitung gestürzt war, mussten zwei Regionalzüge evakuiert werden. Einen ähnlichen Vorfall gab es weiter östlich nahe der Kreisstadt Schwelm. Auch hier stürzte ein Baum in die Oberleitung und stoppte einen ICE. Dann leidet die Düsseldorfer Altstadt seit 15 Jahren an kaputten Pflastern. Jetzt holt die Stadt zum ganz großen Schlag aus und will die Flächen in den Hauptstraßen der Altstadt komplett austauschen. Die Grundsanierung kostet rund 2 Millionen Euro. Und beim Sparkasseneinbruch von Gelsenkirchen lädt die Polizei jetzt 30 Schließfachbesitzer zwangsweise vor, die bisher selbst als Geschädigte galten. Doch weil sie seit Monaten jede Vorladung ignorieren, greift die Staatsanwaltschaft nun zu einem ungewöhnlichen Mittel und prüft auch, ob einige von ihnen mehr über die Täter wissen könnten. Das sind Infos, die Orientierung geben. Unser Team hat diese aktuellen Meldungen aus Nordrhein-Westfalen für euch auf antenne.nrw eingeordnet.
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1: Ich bin Angela Kress. Guten Morgen. Im Kölner Stadtteil Mülheim sind am Abend auf offener Straße Schüsse gefallen. 4 Menschen wurden verletzt, teils schwer. Nach ersten Angaben der Polizei ging den Schüssen ein Streit zwischen mehreren Personen voraus. Rettungskräfte brachten die Verletzten ins Krankenhaus. Zahlreiche Polizisten waren im Einsatz, sicherten Spuren und befragten Zeugen. Wer geschossen hat und was genau hinter der Tat steckt, ist derzeit noch unklar. An der Ruhr in Hattingen ist ein Geländewagen ins Wasser gerollt und fast komplett versunken. Im Auto saßen 2 Hunde, für beide kam jede Hilfe zu spät. Nach ersten Infos war der Fahrer ein Schäfer, der mit dem SUV Wasser für seine Schafe holen wollte. Das Auto rollte rückwärts die Böschung hinunter in den Fluss. Wassersportler sprangen ins Wasser und konnten einen Hund aus dem Fahrzeug befreien, doch das Tier starb. Feuerwehr und DLRG waren mehrere Stunden im Einsatz. Die Polizei prüft jetzt, ob die Handbremse nicht angezogen war.
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1: Heute kann es örtlich Gewitter geben. Die bringen starken Regen und Wind, auch Hagel ist möglich. Dabei bleibt es heiß mit 30 bis 34 Grad. In der Nacht ziehen die Gewitter dann nach Nordosten ab und es klart auf. Die Temperaturen fallen nur auf 22 bis 18 Grad. Morgen bleibt es meistens trocken, der ein oder andere Schauer ist aber auch mal drin. Die Höchstwerte liegen dann zwischen 28 und 31 Grad.
2: Jetzt das Aktuellste aus der Antenne NRW Verkehrszentrale. Vorsicht auf der A59 Dienstlaken Richtung Duisburg zwischen Kreuz Duisburg Nord und Kreuz Duisburg. Da ist nach einem Unfall noch nichts abgesichert, dazu stockt es. Auf der A30 Osnabrück Richtung Rheine zwischen Laggenbeck und Hörstel steht ihr am längsten, da braucht ihr mindestens eine Stunde länger. Auf der A4 Herlen-Aachen Richtung Köln zwischen Kreuz Köln-West und Köln-Eiffeltor plant etwa 14 Minuten mehr ein. Auch auf der A44 Kassel Richtung Dortmund zwischen Kreuz Werl und Kreuz Dortmund-Unna dauert es rund 10 Minuten länger. Habt ihr mehr entdeckt? Dann gebt gern Bescheid per WhatsApp an die 0100 60 339 7000.
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3: Guten Morgen wünsche ich euch heute an diesem Dienstag. Da bin ich auch nochmal für euch da und das Thermometer steigt und es ist einfach erst kurz nach 8:30. Aber sobald die Sonne rauskommt, da sitzt man schon wieder im Dunkeln, weil man alles rund um sich zumacht. Alle Jalousien sind auch hier schon wieder unten im Studio. Dafür hellen die größten Stars jetzt wieder unser Gemüt auf.
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0: Michael Patrick Kelly zum Start in euren Dienstag. Ich wünsche euch einen schönen guten Morgen hier bei uns mit den besten Hits aller Zeiten. 80er Pop als nächstes von Mike and the Mechanics. Aber jetzt dürfen sich alle, die gerne die Zunge benutzen, erstmal freuen.
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0: Wenn ihr morgens euren Joghurt aufmacht, dann schlägt ihr doch auch den Deckel ab, oder? Warum auch nicht? Tja, weil das angeblich gesundheitsschädlich sein soll, denn der Deckel besteht aus Aluminium. Aber Experten haben jetzt nochmal Entwarnung gegeben. Joghurtdeckel sind mit einer Kunststoffschicht überzogen. Die Zunge kommt also gar nicht direkt mit dem Aluminium in Kontakt. Und selbst wenn winzige Mengen aufgenommen werden sollten, dann sind sie laut Toxikologen gesundheitlich praktisch unbedenklich. Und auch bei anderen Alltagsgegenständen aus Aluminium gibt es keinen Grund zur Sorge. Der klassische Espresso-Kocher aus Alu ist weiterhin unproblematisch, weil sich eine natürliche Schutzschicht bildet, die verhindert, dass nennenswerte Mengen Aluminium in den Kaffee gelangen. Deshalb solltet ihr ihn auch nicht nach jeder Benutzung mit einer harten Bürste komplett blank schrubben. Und selbst Alu-Grillschalen sind laut Experten in der Regel sicher. Zwar können stark säurehaltige Marinaden so ein bisschen Aluminium lösen, die Mengen gelten aber als unbedenklich. Wichtig ist da einfach, die Hinweise auf der Verpackung zu beachten. Jedenfalls können wir den Joghurtdeckel auch weiterhin mit gutem Gewissen abschlecken. Ja, manchmal steckt die beste gute Nachricht des Tages echt in den kleinen Dingen des Alltags, oder?
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0: Guten Morgen euch am Dienstag hier bei uns bei Antenne NRW. Großeinsatz von Feuerwehr und DLRG an der Ruhr. Ein Mann ist bei Essen-Steele nach einem Badeunfall noch am Ufer reanimiert worden, dann aber verstorben. Dann hat ein Waldbrand an der niederländischen Grenze für Rauch im Kreis Kleve gesorgt. Ein Campingplatz wurde geräumt und der Bahnverkehr unterbrochen. Und in einem Mehrfamilienhaus im Kölner Stadtteil Klettenberg fließt Wasser durch die Decken. Stromleitungen sind feucht geworden. Eine Familie mit 5 Kindern musste wegen Stromschlaggefahr ausziehen. Das Mehrfamilienhaus gehört einer Gesellschaft bürgerlichen Rechts, unter anderem einer bekannten Kölner Luxusinfluencerin. Gegen die erheben die Mieter jetzt Vorwürfe. 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
1: Ich bin Angela Kress. Guten Morgen. Angesichts des Massenandrangs auf die spanische Exklave Ceuta fordert die Gewerkschaft der Polizei Konsequenzen für Deutschland. Die Bundespolizei müsse zu einer modernen, flexiblen Grenzpolizei aufgerüstet werden, sagte GdP-Chef Roßkopf der Rheinischen Post. Katrin Müller berichtet.
2: Nach dem Massenandrang in Ceuta wollen die EU-Innenminister unter anderem über einen besseren Schutz der Außengrenzen beraten. Spaniens Regierung betont aber, der größte Teil der Migranten sei nach Marokko zurückgekehrt. Sie wirft den anderen EU-Staaten vor, die Krise politisch auszuschlachten.
1: Westlich von Athen in Griechenland sind die Waldbrände noch immer nicht unter Kontrolle. 11 Ortschaften mussten gestern evakuiert werden. Im US-Bundesstaat Washington brannten Behördenangaben zufolge rund um die Stadt Spokane mehr als 700 Häuser und andere Gebäude ab. Und im Osten der Niederlande wurde ein Campingplatz mit etwa 300 Urlaubern vorsorglich evakuiert. Dort brennt es in einem Naturschutzgebiet. Das Wasser im Rhein steht an mehreren Orten so niedrig wie noch nie. Jetzt soll der Wasserspiegel über die gesamte Flussstrecke hinweg neu gemessen werden. Diese Aktion startet heute das Wasserstraßen- und Schifffahrtsamt. Die Messungen sollen wichtige Daten liefern, um zu sehen, wie tief die Fahrrinnen für Schiffe sind. Dort ist das Wasser tiefer als bei den Pegeln am Flussrand. Deswegen können Schiffe noch fahren, wenn auch mit weniger Ladung. Weil er in einem ungünstigen Moment eingeschlafen ist, hat ein Betrunkener in Mülheim einen Großeinsatz ausgelöst. Passanten hatten ihn in einem Schlauchboot auf der Ruhr treiben sehen. Als er nicht auf Rufe reagierte, riefen sie den Notruf an. Die Einsatzkräfte rückten mit mehreren Booten und Tauchern aus, konnten aber schnell Entwarnung geben. Sie weckten den Mann auf und er konnte ohne Hilfe selbst zum Ufer paddeln.
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1: Sonnenschein und Wolken wechseln sich ab. Meist ist es trocken. In Westfalen kann auch noch der ein oder andere Schauer dabei sein. Es wird noch mal richtig heiß mit 29 bis 35 Grad. Im Laufe des Tages können dann auch wieder einzelne Schauer oder Gewitter dazukommen. Auch Starkregen und Sturmböen sind möglich. Morgen ähnlich. Sonne und Wolken im Wechsel. Vor allem in Westfalen kann es auch Schauer geben und 28 bis 31 Grad.
3: Jetzt das Aktuellste aus der Antenne NRW Verkehrszentrale. Achtung, auf der A3 Köln Richtung Frankfurt zwischen dem Rastplatz Pfaffenbach und Neustadt-Wied liegen zwei Steine auf dem rechten und dem mittleren Fahrstreifen. Die Polizei ist informiert, fahrt da bitte besonders vorsichtig. Auf der A3 Köln Richtung Oberhausen zwischen Mettmann und dem Kreuz Ratingen-Ost staut es sich nach einem Unfall. Dazu ist Öl auf der Fahrbahn. Rechts ist gesperrt, auch die Verbindungsfahrbahn ist dicht, plant mindestens 11 Minuten mehr ein. Am meisten Geduld braucht ihr auf der A30 Osnabrück Richtung Rheine zwischen Laggenbeck und Hörstel. Wegen Reparaturarbeiten ist die Richtungsfahrbahn gesperrt, da steht ihr rund eine Stunde länger. Auf der A44 Kassel Richtung Dortmund zwischen dem Kreuz Werl und dem Kreuz Dortmund-Unna stockt es auf 8 Kilometern. Hier dauert es ungefähr 16 Minuten länger. Habt ihr mehr entdeckt, dann gebt gern Bescheid per WhatsApp an die 0160 339 7000.
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4: Auch heute bringe ich euch zur Arbeit. Da kommt ihr jetzt gleich hoffentlich sicher an. Guten Morgen wünsche ich euch. Marc Neugebauer übernimmt dann ab morgen hier wieder das Studio in der Früh. Wir starten jetzt mit einem Popsong von Savage Garden, ganz relaxed in diese Stunde. Hier gibt's To the Moon and Back.
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0: Ich freue mich, dass ihr mit dabei seid, hier bei uns bei Antenne NRW. Habt einen angenehmen Dienstagmorgen. 4 Menschen sind in Köln nach Schüssen auf offener Straße zum Teil schwer verletzt worden. Offenbar war dem Ganzen ein Streit vorausgegangen, wie Zeugen berichten. Dann hat eine Bochumerin in einem Regionalexpress versucht, eine Schlange in einem Mülleimer zu entsorgen. Die Polizei ermittelt jetzt. Und knapp 70 öffentliche Toiletten gibt's in Wuppertal. Ein Teil davon soll bald von Grund auf saniert werden. Von der Eifel bis nach Ostwestfalen. 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Und schaut gerne rein auf antenne.nrw.
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1: Ich bin Angela Kress. Guten Morgen. Das Wasser im Rhein steht an mehreren Orten so niedrig wie noch nie. Jetzt soll der Wasserspiegel über die gesamte Flussstrecke hinweg neu gemessen werden. Diese Aktion startet heute das Wasserstraßen- und Schifffahrtsamt. Die Messungen sollen wichtige Daten liefern, um zu sehen, wie tief die Fahrrinnen für Schiffe sind. Dort ist das Wasser tiefer als bei den Pegeln am Flussrand. Deswegen können Schiffe noch fahren, wenn auch mit weniger Ladung. Weil er in einem ungünstigen Moment eingeschlafen ist, hat ein Betrunkener in Mülheim einen Großeinsatz ausgelöst. Passanten hatten ihn in einem Schlauchboot auf der Ruhr treiben sehen. Als er nicht auf Rufe reagierte, riefen sie den Notruf an. Die Einsatzkräfte rückten mit mehreren Booten und Tauchern aus, konnten aber schnell Entwarnung geben. Sie weckten den Mann auf und er konnte ohne Hilfe selbst zum Ufer paddeln.
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1: Sonnenschein und Wolken wechseln sich ab. Meist ist es trocken. In Westfalen kann auch noch der ein oder andere Schauer dabei sein. Es wird noch mal richtig heiß mit 29 bis 35 Grad. Im Laufe des Tages können dann auch wieder einzelne Schauer oder Gewitter dazukommen. Auch Starkregen und Sturmböen sind möglich. Morgen ähnlich. Sonne und Wolken im Wechsel. Vor allem in Westfalen kann es auch Schauer geben und 28 bis 31 Grad.
2: Jetzt das Aktuellste aus der Antenne NRW Verkehrszentrale. Achtung, auf der A3 Köln Richtung Frankfurt zwischen dem Rastplatz Pfaffenbach und Neustadt-Wied liegen zwei Steine auf dem rechten und dem mittleren Fahrstreifen. Die Polizei ist informiert, fahrt da bitte besonders vorsichtig. Auf der A3 Köln Richtung Oberhausen zwischen Mettmann und dem Kreuz Ratingen-Ost staut es sich nach einem Unfall. Dazu ist Öl auf der Fahrbahn. Rechts ist gesperrt, auch die Verbindungsfahrbahn ist dicht, plant mindestens 11 Minuten mehr ein. Am meisten Geduld braucht ihr auf der A30 Osnabrück Richtung Rheine zwischen Laggenbeck und Hörstel. Wegen Reparaturarbeiten ist die Richtungsfahrbahn gesperrt, da steht ihr rund eine Stunde länger. Auf der A44 Kassel Richtung Dortmund zwischen dem Kreuz Werl und dem Kreuz Dortmund-Unna stockt es auf 8 Kilometern. Hier dauert es ungefähr 16 Minuten länger. Habt ihr mehr entdeckt, dann gebt gern Bescheid per WhatsApp an die 0160 339 7000.
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3: Guten Morgen wünsche ich euch. Heute vertrete ich nochmal Marc Neugebauer. Der ist dann ab morgen wieder für euch da, ab 6 hier bei uns. Und zur Feier dieses heißen Tages gönne ich mir jetzt einfach um 9:30, wie es so üblich ist morgens um 9:30 in Deutschland, einfach direkt den zweiten Eiskaffee. Und dazu feiere ich mit euch diesen Sommertag mit den größten Stars.
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0: Cooler Synthie-Pop von Depeche Mode, I Just Can't Get Enough. Das sind die besten Hits aller Zeiten, mit denen ihr in den Dienstag startet. Schönen guten Morgen, freut euch als nächstes auf sommerliche Vibes zusammen von Ray Dalton und Alvaro Soler. Aber jetzt unter Umständen gibt's erstmal noch ein tierisches Aufregerthema.
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0: Manch einer findet vielleicht, das ist ein dicker Hund. Die Lufthansa-Tochter ITA Airways erlaubt künftig größere Hunde in der Kabine. Tiere bis 30 Kilogramm dürfen da auf ausgewählten Inlandsflügen in Italien mitreisen. Eine Transportbox ist nicht mehr nötig. Pro Flug sind zunächst maximal 2 größere Hunde zugelassen. Ein Tier bis 30 Kilo darf in die Business Class, eins bis 15 Kilo in die Economy Class. ITA reagiert damit nach eigenen Angaben auf Wünsche vieler Reisender. Wollt ihr das auch? Was meint ihr? Ist es okay, im Flugzeug Hunde zu erlauben?
2: Rodolfo hier. Also ganz ehrlich, Leute, ich finde, das geht gar nicht. Meine Freundin hat eine Freundin, die hat einen Labrador Retriever. Der ist, glaube ich, also geschätzt 50 Zentimeter groß. Jetzt stelle ich mir gerade vor, ich sitze im Flieger und der schaut mich quasi stehend auf Augenhöhe an. Nee, also sorry, das will ich nicht und das soll auch nicht kommen und das geht nicht. Danke euch, ciao.
0: Ja, und wie seht ihr das? Ruft gerne an oder schickt eine WhatsApp-Sprachnachricht an die 0160 339 7000.
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0: gut durch den Dienstagmorgen mit uns, mit Antenne NRW. Zwischenfall im Zugverkehr bei Mönchengladbach am Abend. Weil ein Baum auf die Oberleitung gestürzt war, mussten zwei Regionalzüge evakuiert werden. Einen ähnlichen Vorfall gab es weiter östlich nahe der Kreisstadt Schwelm. Auch hier stürzte ein Baum in die Oberleitung und stoppte einen ICE. Dann leidet die Düsseldorfer Altstadt seit 15 Jahren an kaputten Pflastern. Jetzt holt die Stadt zum ganz großen Schlag aus und will die Flächen in den Hauptstraßen der Altstadt komplett austauschen. Die Grundsanierung kostet rund 2 Millionen Euro. Und beim Sparkasseneinbruch von Gelsenkirchen lädt die Polizei jetzt 30 Schließfachbesitzer zwangsweise vor, die bisher selbst als Geschädigte galten. Doch weil sie seit Monaten jede Vorladung ignorieren, greift die Staatsanwaltschaft nun zu einem ungewöhnlichen Mittel und prüft auch, ob einige von ihnen mehr über die Täter wissen könnten. Das sind Infos, die Orientierung geben. Unser Team hat diese aktuellen Meldungen aus Nordrhein-Westfalen für euch auf antenne.nrw eingeordnet.
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Guten Morgen NRW am Dienstag. Es geht auf 10 Uhr zu und mir war es ein Fest, mit euch die vergangenen zwei Tage aufzustehen und in den Tag zu starten. Jetzt ab morgen übernimmt dann wieder Marc Neugebauer ab 6 Uhr in der Früh. Wir hören uns nächste Woche dann am Nachmittag wieder. Ich bin Marc Moosbrugger und ich wünsche euch jetzt erstmal noch viel Spaß durch den Vormittag mit Anne Graul. Die übernimmt jetzt das Studio hier und bringt euch gut gelaunt durch die Zeit bei der Arbeit. Genießt den Tag hier bei Antenne NRW mit den besten Hits aller Zeiten. Jetzt mit einer coolen Rocknummer von Maroon 5, Girls Like You.

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1: Ich bin Angela Kress. Die Hitze bremst auch die Bahn aus und war ein Grund dafür, dass im Juli erneut nur etwas mehr als die Hälfte der Fernzüge ohne größere Verzögerungen am Ziel angekommen ist. Mit rund 53% blieb die Quote im Vergleich zum Juni damit unverändert. Nicht nur die Hitze, auch immer mehr Anlagenstörungen und viele Baustellen machen der Bahn zu schaffen. Die Diskussion um die Rentenreform reißt nicht ab und aus der Rentenkommission kommen Warnungen, einzelne Bausteine aufzuweichen. Der stellvertretende Vorsitzende sagte den Funke-Zeitungen, die Abschaffung der sogenannten Rente mit 63 müsse in dem Paket bleiben, sonst könne das ganze Haus der Reform zusammenstürzen. Die vorgeschlagenen Maßnahmen seien nur in einem ausgewogenen Paket langfristig finanzierbar. Obwohl ein ausländischer Geheimdienst ein Bekennervideo des Attentäters von Solingen vor 2 Jahren mitgeschnitten hatte, konnte die Tat nicht verhindert werden. Das hat NRW-Innenminister Reul in einem Schreiben erklärt. Der Hinweis sei demnach erst nach der Tat in Deutschland angekommen. Auf einem Stadtfest in Solingen hatte 2024 ein islamistischer Täter 3 Menschen getötet. In Deutschland wurde im ersten Halbjahr weniger Energie verbraucht als im ersten Halbjahr 2025. Das hat die Arbeitsgemeinschaft Energiebilanzen hochgerechnet. Die Gründe: die Konjunktur schwächelt und Energie ist teuer. Katrin Müller berichtet.
2: Den hohen Ölpreis merkt man nicht nur beim Tanken. Deshalb wird, wo es geht, Energie gespart. Der Prognose zufolge sank der Verbrauch von Mineralöl im ersten Halbjahr um 8%. Bei leichtem Heizöl ging es sogar um mehr als ein Drittel nach unten. Zugelegt haben unter anderem die erneuerbaren Energien, vor allem durch ein starkes Plus bei der Windkraft. Der Löwenanteil von mehr als 75% entfällt aber weiter auf fossile Brennstoffe.
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1: Sonnenschein und Wolken wechseln sich ab. Meist ist es trocken. In Westfalen kann auch noch der ein oder andere Schauer dabei sein. Es wird noch mal richtig heiß mit 29 bis 35 Grad. Im Laufe des Tages können dann auch wieder einzelne Schauer oder Gewitter dazukommen. Auch Starkregen und Sturmböen sind möglich. Morgen ähnlich. Sonne und Wolken im Wechsel. Vor allem in Westfalen kann es auch Schauer geben und 28 bis 31 Grad.
3: Jetzt das Aktuellste aus der Antenne NRW Verkehrszentrale. A1 Köln Richtung Euskirchen zwischen Kreuz Köln Nord und Köln Löwenich. Da ist auf dem rechten Fahrstreifen nach einem Unfall noch nichts gesichert. Fahrt vorsichtig ran. Auf der A3 Oberhausen Richtung Arnheim zwischen Hünxe und Wese nach einem Unfall 40 Minuten plus. Dazu läuft Öl auf die Fahrbahn und es ist blockiert. Auf der A30 Osnabrück Richtung Amsterdam zwischen Lotte und Rheine Nord steht ein defekter LKW im Baustellenbereich auf dem rechten Fahrstreifen. Hier braucht ihr mindestens 30 Minuten länger. Auf der A44 Kassel Richtung Dortmund zwischen Kreuzwerl und Kreuz Dortmund-Unna stockt es auf 5 Kilometern. Habt ihr mehr entdeckt? Dann gebt gern Bescheid per WhatsApp an die 0160 339 7000.
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5: Zauberhaften Start in den Dienstagvormittag wünschen wir euch. Ich bin Jane, ich freue mich sehr auf den Tag mit euch. Über den gesamten Sommer begleiten wir euch ja immer mit wertvollen Tipps und Tricks und Tags. So kommen wir optimal durch die komplette Sommersaison. Und wir alle kennen das, im Hotel oder in der Ferienwohnung, die Koffer sind gepackt, Taxi ist da, zack, bricht Hektik aus. Und zu Hause merkt man dann, dass man wieder die Hälfte liegen gelassen hat. In Zukunft wird uns das nicht mehr passieren. Wie genau? Darüber sprechen wir in 5 Minütchen. Die besten Hits aller Zeiten. Surf Mesa. Und das hier ist Rockmusik at its best. Billy Idol, was ein Kulttrack. Rebel Yell. Kommt mir gut in und durch den...

0: 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Jetzt sprechen wir über eine Situation, die ist uns allen geläufig. Wenn im Hotel oder der Ferienwohnung die Koffer gepackt sind und das Taxi schon wartet, zack, bricht ja oft Hektik aus. Schnell den Schlüssel abgeben und raus. Und zu Hause merkt man dann wieder, dass man die Hälfte hat liegen lassen. Andi, sag mal, wie stellen wir sicher, dass wirklich absolut nichts im Zimmer zurückbleibt? Du hast wieder einen tollen Trick für uns, ja?
1: Also es gibt drei typische Orte, an denen fast jeder Urlauber etwas vergisst. Die Steckdose unterm Nachttisch, das Badezimmer und den Zimmersafe. Und mein Hack ist der Schuh im Safe-Trick. Wenn ihr Wertsachen oder Pässe im Safe deponiert, dann legt einfach einen eurer Abreiseschuhe mit hinein. Ihr könnt das Zimmer am Ende schlichtweg nicht verlassen, ohne noch einmal in den Safe zu schauen. Und vor dem Verlassen des Zimmers gilt auch immer der Blick unter das Bett und einmal hinter den Duschvorhang. Es bleibt garantiert nichts liegen.
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0: Tollen Dienstag wünschen wir euch. Antenne NRW hat die besten Hits aller Zeiten. Und wir schauen gleich mal in Richtung Landeshauptstadt, ins wunderschöne Düsseldorf. Seit 15 Jahren leidet ja die Düsseldorfer Altstadt an kaputten Pflastern. Und jetzt kommt die Grundsanierung. Wie genau die aussehen soll und wo der Kostenpunkt liegt, darüber sprechen wir in der knappen halben Stunde, 10.40 Uhr. Bis dahin, wie könnte es anders sein? Natürlich die besten Hits aller Zeiten bei uns. Gleich mit einer aktuellen Nummer, die ist an Leichtigkeit nicht zu übertreffen. Zauberhaft. Olivia Dean mit ihrer aktuellen Single So Easy. Ganz, ganz interessanter Sound. Könnt ihr euch drauf freuen.
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1: Sonnenschein und Wolken wechseln sich ab. Meist ist es trocken. In Westfalen kann auch noch der ein oder andere Schauer dabei sein. Es wird noch mal richtig heiß mit 29 bis 35 Grad. Im Laufe des Tages können dann auch wieder einzelne Schauer oder Gewitter dazukommen. Auch Starkregen und Sturmböen sind möglich. Morgen ähnlich, Sonne und Wolken im Wechsel, vor allem in Westfalen kann es auch Schauer geben und 28 bis 31 Grad.
2: Jetzt das Aktuellste aus der Antenne NRW Verkehrszentrale. A1 Köln Richtung Euskirchen zwischen Kreuz Köln Nord und Köln Löwenich. Da ist auf dem rechten Fahrstreifen nach einem Unfall noch nichts gesichert. Fahrt vorsichtig ran. Auf der A3 Oberhausen Richtung Arnheim zwischen Hünxe und Wesel nach einem Unfall 40 Minuten plus. Dazu läuft Öl auf die Fahrbahn und es ist blockiert. Auf der A30 Osnabrück Richtung Amsterdam zwischen Lotte und Rheine Nord steht ein defekter LKW im Baustellenbereich auf dem rechten Fahrstreifen. Hier braucht ihr mindestens 30 Minuten länger. Auf der A44 Kassel Richtung Dortmund zwischen Kreuzwerl und Kreuz Dortmund-Unna stockt es auf 5 Kilometern. Habt ihr mehr entdeckt, dann gebt gern Bescheid per WhatsApp an die 0160 339 7000.
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0: So klingt euer Dienstag. Antenne NRW hat die besten Hits aller Zeiten. Ja, und wir richten den Blick mal in unsere wunderschöne Landeshauptstadt Düsseldorf. Da geht's ja in der Altstadt seit 15 Jahren sehr, sehr holprig zu, um es mal vorsichtig auszudrücken. Es ist einfach die Düsseldorfer Altstadt mit den kaputten Pflastern. Und jetzt kommt aber tatsächlich die Grundsanierung. Die Stadt möchte in den Hauptstraßen der Altstadt diese nämlich komplett austauschen. Das Ganze für rund 2 Millionen Euro. Das Altstadtpflaster, das wurde zuletzt erst zwischen 2011 und 2017 für fast 6 Millionen Euro erneuert. Allerdings hat dieses Pflaster nicht allzu lange gehalten. Offensichtlich, nach und nach wurde der Zustand der Steine wieder schlechter und die schlimmsten Stellen, die besserte die Stadt halt provisorisch aus bisher. Aber wie kam es eigentlich zu den kaputten Steinen? Es hat wohl mehrere Gründe. Zum einen die hohe Verkehrsbelastung und das Rangieren auf engen Raum. Und zum anderen setzte die nötige intensive Reinigung den Steinen und vor allem auch den Fugen zu. Und die Sanierung, die soll bis Anfang November dauern. Also unser Düsseldorf, die Altstadt, die Pflaster werden erneuert, jetzt kommt die Grundsanierung und alle Infos dazu, alle Fakten und Daten gerne natürlich auch immer auf unserer Homepage zum Nachlesen, alles auf antenne.nrw.
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0: So herzlichen gediegener Dienstag an. Schön, dass ihr uns gefunden habt. Antenne NRW beliefert euch mit den besten Hits aller Zeiten. Was passiert in unserem Bundesland? Was ist wichtig und relevant? Das haben wir immer im Blick für euch und aktuellstens geupdatet auf unserer Homepage. Die ist ganz neu, klickt euch gerne mal rein. Zum Beispiel alles zu den Schüssen in Köln. Gestern Abend gab es 4 Verletzte, teilweise schwer. Offenbar gab es hier vorher einen Streit zwischen mehreren Personen. Außerdem die neue Wende im Millionenkup von Gelsenkirchen. Die Polizei, die lädt jetzt 30 Schließfachbesitzer zwangsweise vor. Die Männer und Frauen, die galten bislang selbst als Geschädigte. Wie es zu dieser ungewöhnlichen Maßnahme kommt, die Hintergründe dazu bei uns. Und wegen des extremen Niedrigwassers wird der Rhein neu vermessen. Für die Schifffahrt ein großes Problem und die Forderungen nach einer Vertiefung des Rheins, die werden jetzt immer lauter. 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
1: Ich bin Oliver Urbanke. Fahrgäste der Deutschen Bahn haben auch im Juli Geduld gebraucht. Die sogenannte Reisendenpünktlichkeit lag bei 55%. Das heißt, 55% der Fahrgäste im Fernverkehr kamen pünktlich oder mit einer Verspätung von weniger als einer Viertelstunde am Ziel an. Ein Grund für viele Verspätungen war laut Konzern die Hitze. Sie belastet die Infrastruktur und Instandhaltungsarbeiten mussten deshalb teilweise verschoben werden. Unionsfraktionschef Frei hält es für, Zitat, sehr klug und richtig, dass das Bundesfamilienministerium sich auf einen möglichen neuen Zivildienst vorbereitet. Im Interview mit RTL sprach er von Eventualitäten. Einen neuen Stand in der Wehrdienstdebatte gebe es nicht. Der Wehrdienst ist freiwillig. Falls sich nicht genug Freiwillige finden, könnte es aber eine Bedarfswehrpflicht geben. Erwerbstätige haben im vergangenen Jahr so viele Arzneimittel verschrieben bekommen wie noch nie. Insgesamt rund 34 Millionen. Das zeigt eine Auswertung der Techniker-Krankenkasse. Fiona Reinhardt berichtet.
2: Am häufigsten wurden Herz-Kreislauf-Medikamente verordnet, wie zum Beispiel Blutdrucksenker. Laut der Techniker-Krankenkasse steigen hier die verordneten Dosen schon seit 25 Jahren kontinuierlich an. Insgesamt wurden im vergangenen Jahr laut der Auswertung mehr als 2000 Tagesdosen abgerechnet. Das sind rund 2,6% mehr als im Vorjahr.
1: Deutschlands größte Fluggesellschaft bekommt die Folgen des Iran-Kriegs und von Streiks zu spüren. Lufthansa-Chef Spohr hält es nach Ablauf des zweiten Quartals für möglich, dass der Gewinn am Ende des Jahres geringer ausfallen wird. Bisher waren rund 2 Milliarden Euro anvisiert, jetzt könnten es 300 Millionen weniger sein, so Spohr. Unter anderem sind die hohen Kerosinpreise der Grund. Umgestürzte Bäume haben auf mehreren Bahnstrecken in NRW Züge gestoppt. Zwischen Mönchengladbach und Aachen laufen wegen eines Oberleitungsschadens immer noch Reparaturen. Außerdem haben Passagiere eines ICEs in Richtung Münster in der Nacht 4 Stunden lang bei Schwelm im Zug ausharren müssen. Auch da war wegen des Unwetters ein Baum auf die Oberleitung gefallen.
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1: Sonnenschein und Wolken wechseln sich ab. Meist ist es trocken. In Westfalen kann auch der ein oder andere Schauer dabei sein. Es wird heiß mit 29 bis 35 Grad. Im Laufe des Tages können dann auch wieder einzelne Schauer oder Gewitter dazukommen. Auch Starkregen und Sturmböen sind möglich. Morgen ähnlich wie heute. Dazu gibt Sonne, Wolken im Wechsel. Vor allem in Westfalen kann es auch Schauer geben bei 28 bis 31 Grad.
3: Jetzt das Aktuellste aus der Antenne NRW Verkehrszentrale. Gleich 2 Unfallstellen sind noch nicht gesichert. Auf der A1 Köln Richtung Euskirchen zwischen Kreuz Köln Nord und Köln Löwenich auf dem rechten Fahrstreifen und auf der A1 Dortmund Richtung Köln zwischen Kreuz Leverkusen und Kreuz Leverkusen West ebenfalls rechts. Auf der A3 Arnheim Richtung Köln zwischen Kreuz Oberhausen und Kreuz Oberhausen West habt ihr stockenden Verkehr. Da dauert es mindestens 5 Minuten länger. Auf der A30 Osnabrück Richtung Amsterdam zwischen Ibbenbüren West und Rheine Nord nur stockender Verkehr. Habt ihr mehr entdeckt, dann gebt gern Bescheid per WhatsApp an die 0160 339 7000.
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5: Wundervollen Dienstag wünschen wir euch. Bald ist übrigens wieder Sternschnuppen-Ahoi angesagt bei uns in NRW. Der August ist ja der aktivste Sternschnuppenmonat. Besonders viele sind es wieder um den 12. August. Und hier wird gleich verraten, wann und wo es die besten Chancen gibt, eben diese Sternschnuppen bestaunen zu können in unserem Bundesland. Die besten Hits aller Zeiten. Wir bestaunen jetzt die wunderschöne Ballade von Mr. Big, Wild World. Traumhafte Nummer. Ich bin ihr alle. Ich grüße euch. Hi zusammen.

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1: Entspannter Sound am Dienstag, Antenne NRW mit den besten Hits aller Zeiten. Der Blick in den Himmel, der lohnt sich bald wieder ganz besonders, denn die Perseiden kommen. Ein regelmäßig wiederkehrender Meteorstrom jedes Jahr zwischen Mitte Juli und Ende August. Da dürfen wir wieder zahlreiche Sternschnuppen bestaunen. Und zwar, wenn die Erde durch die Staubspur des Kometen Swift-Tuttle fliegt. Dessen Staubpartikel, die verglühen in der Erdatmosphäre und das können wir dann sehen. Wer in Nordrhein-Westfalen auf die Jagd nach Perseiden geht, der findet eine der besten Beobachtungsorte im Sternenpark Nationalpark Eifel. Das sogenannte Dark Sky zertifizierte Gebiet, das gehört zu den dunkelsten Regionen Deutschlands und das liegt in einer der größten zusammenhängenden Waldlandschaften Westeuropas. Also das lohnt sich. Besonders die Dreiborner Hochfläche bietet hervorragende Bedingungen. Auch die Vogelsang-Sternwarte und zahlreiche ausgewiesene Beobachtungsplätze, die laden dazu ein. Höhepunkt dieses Himmelsspektakels werden die Nächte vom 11. auf den 12. und vom 12. auf den 13. August sein. Der Mond, der wird übrigens die Sicht auf die Sternschnuppen in diesem Jahr nicht beeinträchtigen. Der 12. August, der fällt nämlich auf eine Neumondnacht. Gute Voraussetzung. Die besten Spots in Nordrhein-Westfalen und auch nochmal der genaue Zeitraum gerne zum Nachlesen auf unserer Homepage antenne.nrw.
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0: Trashe und abkühlende Grüße gehen an dieser Stelle raus. Antenne NRW mit den besten Hits aller Zeiten. 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
2: Sonnenschein und Wolken wechseln sich ab. Meist ist es trocken. In Westfalen kann auch der ein oder andere Schauer dabei sein. Es wird heiß mit 29 bis 35 Grad. Im Laufe des Tages können dann auch wieder einzelne Schauer oder Gewitter dazukommen. Auch Starkregen und Sturmböen sind möglich. Morgen ähnlich wie heute. Dazu gibt Sonne, Wolken im Wechsel. Vor allem in Westfalen kann es auch Schauer geben bei 28 bis 31 Grad.
3: Jetzt das Aktuellste aus der Antenne NRW Verkehrszentrale. Gleich zwei Unfallstellen sind noch nicht gesichert. Auf der A1 Köln Richtung Euskirchen zwischen Kreuz Köln Nord und Köln Löwenich auf dem rechten Fahrstreifen und auf der A1 Dortmund Richtung Köln zwischen Kreuz Leverkusen und Kreuz Leverkusen West ebenfalls rechts. Auf der A3 Arnheim Richtung Köln zwischen Kreuz Oberhausen und Kreuz Oberhausen West habt ihr stockenden Verkehr. Da dauert es mindestens 5 Minuten länger. Auf der A30 Osnabrück Richtung Amsterdam zwischen Ibbenbüren West und Rheine Nord nur stockender Verkehr. Habt ihr mehr entdeckt, dann gebt gern Bescheid per WhatsApp an die 0160 339 7000.
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0: Was ein energiegeladener Sound. Genau das sind die besten Hits aller Zeiten. Und genau diese Welthits, die sind selten nur gute Songs in Anführungsstrichen. Sie treffen ja oft etwas, das Menschen auf der ganzen Welt verbindet. Deshalb bleiben sie auch über Jahrzehnte erfolgreich und sie werden immer wieder neu entdeckt. Eltern hören diese Musik, Kinder wachsen damit auf, Streaming und Social Media bringen sie wieder zurück. So entstehen genau diese Klassiker, die halt auch mehrere Generationen kennen. Und auch heute haben wir uns wieder ein echtes Goldstück herausgesucht.
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2: 4. August 1988. Kim Wilde ist mit You Came neu in den deutschen Singlecharts. Dass Kim Wilde mal eine erfolgreiche Sängerin wird, das war ja fast schon klar, denn auch ihr Vater ist im Musikbusiness kein Unbekannter. Der Rock'n'Roll-Sänger Marty Wilde hatte nämlich auch schon 6 Singles in den britischen Top 10. Vermutlich deshalb hat Kimberly Smith auch gleich den Künstlernamen von Papa Wilde übernommen. Und auch beim ersten Hit hat die Familie die Finger im Spiel. Kim Wildes großer Durchbruch Kids in America wird nämlich von ihrem Vater und ihrem Bruder geschrieben. Was folgt? Zahlreiche weitere Hits. Volle Hallen, ausverkaufte Tourneen und sogar 4 Bravo-Ottos hintereinander. Völlig verdient, denn sie hat über 30 Millionen Platten verkauft und gilt als eine der erfolgreichsten Künstlerinnen der 80er. Als You Came rauskommt, ist Kim Wilde gerade als Support von Michael Jackson auf dessen Bad Tour in Europa unterwegs. Es ist der Höhepunkt ihrer Karriere. Der Song erreicht weltweit die Top 10 der Charts.

0: So macht der Dienstag doch Spaß. Antenne NRW mit den besten Hits aller Zeiten. Nordrhein-Westfalen, unser Bundesland, mit allem, was wichtig und relevant ist, das haben wir für euch immer aktuellstens geupdatet, kompakt zusammengefasst, und zwar auf unserer Homepage. Die ist ganz neu, freuen wir uns sehr drüber. Klickt euch gerne mal rein. Zum Beispiel alles zum Weltrekord in Dortmund, das BVB-Stadion. Das hat tatsächlich die größte Solaranlage auf einem Stadiondach. Mehr als 9500 Solarmodule, die wurden auf dem Dach installiert und die erreichen zusammen eine Leistung von über 5 Megawatt. 4 Monate Alkoholverbot am Kölner Hauptbahnhof, weniger Müll, mehr Sicherheitsgefühl, aber auch neue Probleme. Wir zeigen, was sich wirklich verändert hat. Und das Wetterupdate für Nordrhein-Westfalen, heute ja nochmal sehr, sehr heiß. Aber wie sieht auch die restliche Woche aus? Auf was müssen wir uns einstellen? 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
1: Ich bin Oliver Urbanke. Der neue Unionsfraktionschef Frei hat klargestellt, dass er keine Spielräume sieht, die Rentenreform doch noch zu ändern. Bei NTV sagte er:
2: Ich glaube ehrlicherweise nicht, dass uns bei noch mehr Diskutieren und Nachdenken etwas Besseres einfällt, als es den Experten gelungen ist. Ich halte den Vorschlag für sehr, sehr überzeugend.
1: Im Kern geht es um die Frage, ob es auch künftig noch möglich sein wird, nach 45 Jahren abschlagsfrei in Rente gehen zu können. In den Bundesländern wächst der Widerstand, die Regelung abzuschaffen. Menschen im Job haben vergangenes Jahr so viele Medikamente verschrieben bekommen wie nie zuvor. Das zeigt eine Auswertung der Techniker-Krankenkasse. Die 6,2 Millionen Erwerbstätigen haben demnach Rezepte für mehr als 34 Millionen Arzneimittel eingelöst. Die meisten davon für Herz-Kreislauf-Medikamente, gefolgt von Magen-Darm-, Sodbrennen und Antidepressiva. Nur gut jeder zweite Zug im Fernverkehr war pünktlich. Das ist die Bilanz der Bahn für den Juli. Knapp 53% der Fahrgäste kamen pünktlich oder mit weniger als 15 Minuten Verspätung am Ziel an. Die Bahn führt das zum einen auf die weiterhin großen Probleme in der Infrastruktur, zum Beispiel das marode Schienennetz, zurück. Außerdem hätten wegen der großen Hitze im Juni und Juli Instandhaltungsarbeiten verschoben werden müssen. Leichtes Aufatmen bei der griechischen Feuerwehr. Mehrere Brände westlich der Hauptstadt Athen sind unter Kontrolle. Endgültige Entwarnung gibt's aber noch nicht, weil besonders die heißen Mittagsstunden die Feuer wieder entfachen können. Im Laufe des Tages sollen bis zu 30 Löschhubschrauber und Flugzeuge zum Einsatz kommen. Nach Schüssen sind in Köln gestern Abend 4 Menschen zum Teil schwer verletzt ins Krankenhaus gebracht worden. Laut Polizei hat es Festnahmen gegeben, berichtet der Kölner Stadtanzeiger. Allerdings sei immer noch unklar, wer Täter und wer Opfer sei. Die 4 Beteiligten müssen noch vernommen werden, erklärte ein Sprecher. Sie erlitten demnach nicht nur Schuss, sondern auch Stichverletzungen.
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1: Sonnenschein und Wolken wechseln sich ab. Meist ist es trocken. In Westfalen kann auch der ein oder andere Schauer dabei sein. Es wird heiß mit 29 bis 35 Grad. Im Laufe des Tages können dann auch wieder einzelne Schauer oder Gewitter dazukommen. Auch Starkregen und Sturmböen sind möglich. Morgen ähnlich wie heute. Dazu gibt Sonne, Wolken im Wechsel. Vor allem in Westfalen kann es auch Schauer geben bei 28 bis 31 Grad.
3: Jetzt das Aktuellste aus der Antenne NRW Verkehrszentrale. Achtung, auf der A1 Köln Richtung Euskirchen zwischen Kreuz Köln Nord und Köln Löwenich. Da ist eine Unfallstelle auf dem rechten Fahrstreifen noch nicht gesichert. Auch auf der A1 Dortmund Richtung Köln zwischen Kreuz Leverkusen und Kreuz Leverkusen West hat es gekracht. Auch hier ist rechts noch nichts abgesichert. Auf der A44 Kassel Richtung Dortmund zwischen Kreuz Werl und Kreuz Dortmund Unna kommt ihr nur stockend voran, plant etwa 12 Minuten mehr ein. Auf der A4 Herlen-Aachen Richtung Köln zwischen Kreuz Köln West und Köln Eiffeltor steht ihr im Stau, das dauert ungefähr 10 Minuten länger. Habt ihr mehr entdeckt, dann gebt gern Bescheid per WhatsApp an die 0100 60 339 7000.
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5: Es ist kurz nach 12 und an dieser Stelle kommen 2 tolle Dinge zusammen. Zum einen können wir in die wohlverdiente Mittagspause starten und zum anderen haben wir eine ganz tolle Aktion für euch. 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Nach den nächsten beiden Songs. Shawn Mendes und davor Roxette. Dressed for Success. Absoluter Kulttrack. Der perfekte Start für die Mittagspause ist das. Ich bin Jane. Mahlzeit.
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0: 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Mahlzeit.
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0: Mahlzeit, wir wünschen euch eine entspannte Mittagspause. Antenne NRW hat die besten Hits aller Zeiten dafür.
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1: Sonnenschein und Wolken wechseln sich ab. Meist ist es trocken. In Westfalen kann auch der ein oder andere Schauer dabei sein. Es wird heiß mit 29 bis 35 Grad. Im Laufe des Tages können dann auch wieder einzelne Schauer oder Gewitter dazukommen. Auch Starkregen und Sturmböen sind möglich. Morgen ähnlich wie heute. Dazu gibt Sonne, Wolken im Wechsel. Vor allem in Westfalen kann es auch Schauer geben bei 28 bis 31 Grad.
2: Jetzt das Aktuellste aus der Antenne NRW Verkehrszentrale. Achtung, auf der A1 Köln Richtung Euskirchen zwischen Kreuz Köln Nord und Köln Löwenich. Da ist eine Unfallstelle auf dem rechten Fahrstreifen noch nicht gesichert. Auch auf der A1 Dortmund Richtung Köln zwischen Kreuz Leverkusen und Kreuz Leverkusen West hat es gekracht. Auch hier ist rechts noch nichts abgesichert. Auf der A44 Kassel Richtung Dortmund zwischen Kreuz Werl und Kreuz Dortmund Unna kommt ihr nur stockend voran, plant etwa 12 Minuten mehr ein. Auf der A4 Herlen-Aachen Richtung Köln zwischen Kreuz Köln West und Köln Eiffeltor steht ihr im Stau, das dauert ungefähr 10 Minuten länger. Habt ihr mehr entdeckt, dann gebt gern Bescheid per WhatsApp an die 0100 60 339 7000.
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0: Was ein himmlischer Trick. Wir genießen die Mittagspause gemeinsam. 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Mahlzeit. Kleine Rezeptidee an dieser Stelle. Besser gesagt, was das Dessert für heute angeht, ganz klassisch aufgrund des Wetters, die Wassermelone. Die ist richtig gesund, aber warum ist das so? Das haben wir uns angeschaut. Zum einen ist sie reich an Vitamin C, unterstützt das Immunsystem und trägt zur normalen Kollagenbildung für Haut- und Blutgefäße bei. Außerdem Vitamin A, das ist wichtig für die Sehkraft, Haut und auch die Schleimhäute. Kalium ist auch mit enthalten. Das unterstützt nämlich die normale Funktion von Muskeln, Nerven und trägt auch zur Regulierung des Blutdrucks bei. Gerade bei diesen Temperaturen sehr, sehr wichtig. Ja, und die Wassermelone, die besteht zu rund 90-92% aus Wasser. Ja, und deshalb ist sie gerade im Sommer ein idealer Durstlöscher. Gleichzeitig liefern sie auch halt wichtige Vitamine, Mineralstoffe und Pflanzenstoffe. Bei nur etwa 30 Kilokalorien pro 100 Gramm. Das ist top, also das perfekte Dessert für dieses heutige Wetter, für diese aktuellen Temperaturen, die gute, alte, klassische Wassermelone. Mahlzeit, lasst es euch schmecken. Guten Appetit.
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0: So herzlichen gediegener Dienstag an. Schön, dass ihr uns gefunden habt. Antenne NRW beliefert euch mit den besten Hits aller Zeiten. Was passiert in unserem Bundesland? Was ist wichtig und relevant? Das haben wir immer im Blick für euch und aktuellstens geupdatet auf unserer Homepage. Die ist ganz neu, klickt euch gerne mal rein. Zum Beispiel alles zu den Schüssen in Köln. Gestern Abend gab es 4 Verletzte, teilweise schwer. Offenbar gab es hier vorher einen Streit zwischen mehreren Personen. Außerdem die neue Wende im Millionen-Coup von Gelsenkirchen. Die Polizei, die lädt jetzt 30 Schließfachbesitzer zwangsweise vor. Die Männer und Frauen, die galten bislang selbst als Geschädigte. Wie es zu dieser ungewöhnlichen Maßnahme kommt, die Hintergründe dazu bei uns. Und wegen des extremen Niedrigwassers wird der Rhein neu vermessen. Für die Schifffahrt ein großes Problem und die Forderungen nach einer Vertiefung des Rheins, die werden jetzt immer lauter. 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
1: Ich bin Oliver Urbanke. Die Bundesregierung bereitet sich offenbar auf eine mögliche Wiedereinführung der Wehrpflicht vor, inklusive Zivildienst. Unionsfraktionschef Frei findet das sehr klug und richtig. Das Bundesfamilienministerium treffe bereits Vorkehrungen für einen neuen Zivildienst, sagte er bei RTL-NTV. In der Wehrdienstdebatte selbst gäbe es keinen neuen Stand so frei. Bislang ist der Wehrdienst freiwillig, kann bei zu wenig Freiwilligen aber zur Pflicht werden. Erwerbstätige haben im vergangenen Jahr so viele Arzneimittel verschrieben bekommen wie noch nie. Insgesamt rund 34 Millionen. Das zeigt eine Auswertung der Techniker-Krankenkasse. Fiona Reinhardt berichtet.
2: Am häufigsten wurden Herz-Kreislauf-Medikamente verordnet, wie zum Beispiel Blutdrucksenker. Laut der Techniker-Krankenkasse steigen hier die verordneten Dosen schon seit 25 Jahren kontinuierlich an. Insgesamt wurden im vergangenen Jahr laut der Auswertung mehr als 2000 Tagesdosen abgerechnet. Das sind rund 2,6% mehr als im Vorjahr.
1: Die Linke lehnt schnelle Gesetzesverschärfungen nach dem islamistischen Terroranschlag am Rande des CSD in Berlin ab. Vorher müsse man prüfen, warum die vorhandenen rechtlichen Möglichkeiten nicht ausgeschöpft worden seien, sagte die Vize-Fraktionsvorsitzende Bünger im ZDF. Vor allem stelle sich hier die Frage, warum ein Islamist, den die Behörden als Hochrisikofall eingestuft hatten, nicht engmaschiger überwacht worden sei. Eine unkontrollierte Zuwanderung macht viele EU-Regierungen nervös, jüngst gesehen, als Zehntausende versucht haben, von Marokko über Ceuta in die EU zu gelangen. Aktuelle Zahlen zeigen, dass die schärferen Maßnahmen in der Migrationspolitik wirken können. Im Juli wurden etwa 4.300 Asylanträge registriert, berichtet die Bild. Im Jahresvergleich ist das etwa die Hälfte. Wegen eines großen Feuers in den Niederlanden zieht weiterhin Rauch nach Deutschland. Davor warnt der Kreis Kleve. Auf der niederländischen Seite ist seit gestern die Feuerwehr in einem Naturgebiet im Einsatz. Der Brand ist zwar noch nicht unter Kontrolle, eine weitere Ausbreitung soll aber verhindert werden, hieß es zuletzt. Es brennt auf einer Fläche von knapp 100 Hektar.
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1: Sonnenschein und Wolken wechseln sich ab, meist ist es trocken, in Westfalen kann auch der ein oder andere Schauer dabei sein. Es wird heiß mit 29 bis 35 Grad. Im Laufe des Tages können dann auch wieder einzelne Schauer oder Gewitter dazukommen, auch Starkregen und Sturmböen sind möglich. Morgen ähnlich wie heute, dazu gibt Sonne, Wolken im Wechsel, vor allem in Westfalen kann es auch Schauer geben, bei 28 bis 31 Grad.
3: Jetzt das Aktuellste aus der Antenne NRW Verkehrszentrale. Achtung, auf der A560 St. Augustin Richtung Hennef zwischen Dreieck St. Augustin West und Siegburg. Da hat es gekracht. Auf allen Fahrstreifen ist noch nichts gesichert. Der Verkehr wird an der Unfallstelle vorbeigeführt. Auch auf der A1 Köln Richtung Euskirchen zwischen Kreuz Köln Nord und Köln Löwenich gibt es eine ungesicherte Unfallstelle auf dem rechten Fahrstreifen. Auf der A1 Dortmund Richtung Köln zwischen Kreuz Leverkusen und Kreuz Leverkusen West ebenfalls ein Unfall, rechts fahrt ihr vorsichtig ran. Auf der A44 Kassel Richtung Dortmund zwischen Kreuz Werl und Kreuz Dortmund Unna steht ihr im Stau, plant mindestens 21 Minuten mehr ein. Habt ihr mehr entdeckt, dann gebt gern Bescheid per WhatsApp an die 0160 339 7000.
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5: Super schön, dass ihr dabei seid. Ich bin die Anne, freue mich auf die gesamte Woche. Wir bringen euch ja optimal durch diese ganze Sommersaison. Immer mit wertvollen Tipps, Tricks und Hacks. Heute mit einer sehr geläufigen Situation. Man kennt das im Hotelzimmer, in der Ferienwohnung. Man reist ab, kommt zu Hause an und zack, merkt man, wieder so ein paar Dinge liegen gelassen. Haarbürste, die Zahnbürste vielleicht auch noch oder auch das Ladekabel. Wie wir genau das in Zukunft verhindern? Das wird gleich Thema sein, in ein paar Minütchen. Wir starten mit der Lighthouse Family und kurz nach eins ganz gediegene, entspannte Nummer mit High. Perfekt für so ein bisschen Entschleunigung.

0: Berlin.
1: 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Jetzt sprechen wir über eine Situation, die ist uns allen geläufig. Wenn im Hotel oder der Ferienwohnung die Koffer gepackt sind und das Taxi schon wartet, zack, bricht ja oft Hektik aus. Schnell den Schlüssel abgeben und raus. Und zu Hause merkt man dann wieder, dass man die Hälfte hat liegen lassen. Andi, sag mal, wie stellen wir sicher, dass wirklich absolut nichts im Zimmer zurückbleibt? Du hast wieder einen tollen Trick für uns, ja?
2: Also es gibt drei typische Orte, an denen fast jeder Urlauber etwas vergisst. Die Steckdose unterm Nachttisch, das Badezimmer und den Zimmersafe. Und mein Hack ist der Schuh im Safe-Trick. Wenn ihr Wertsachen oder Pässe im Safe deponiert, dann legt einfach einen eurer Abreiseschuhe mit hinein. Ihr könnt das Zimmer am Ende schlichtweg nicht verlassen, ohne noch einmal in den Safe zu schauen. Und vor dem Verlassen des Zimmers gilt auch immer der Blick unter das Bett und einmal hinter den Duschvorhang. Es bleibt garantiert nichts liegen.
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1: Sonnenschein und Wolken wechseln sich ab. Meist ist es trocken. In Westfalen kann auch der ein oder andere Schauer dabei sein. Es wird heiß mit 29 bis 35 Grad. Im Laufe des Tages können dann auch wieder einzelne Schauer oder Gewitter dazukommen. Auch Starkregen und Sturmböen sind möglich. Morgen ähnlich wie heute. Dazu gibt Sonne, Wolken im Wechsel. Vor allem in Westfalen kann es auch Schauer geben. Bei 28 bis 31 Grad.
2: Jetzt das Aktuellste aus der Antenne NRW Verkehrszentrale. Achtung, auf der A560 St. Augustin Richtung Hennef zwischen Dreieck St. Augustin West und Siegburg. Da hat es gekracht. Auf allen Fahrstreifen ist noch nichts gesichert. Der Verkehr wird an der Unfallstelle vorbeigeführt. Auch auf der A1 Köln Richtung Euskirchen zwischen Kreuz Köln Nord und Köln Löwenich gibt es eine ungesicherte Unfallstelle auf dem rechten Fahrstreifen. Auf der A1 Dortmund Richtung Köln zwischen Kreuz Leverkusen und Kreuz Leverkusen West ebenfalls ein Unfall. Rechts fahrt ihr vorsichtig ran. Auf der A44 Kassel Richtung Dortmund zwischen Kreuz Werl und Kreuz Dortmund Unna steht ihr im Stau, plant mindestens 21 Minuten mehr ein. Habt ihr mehr entdeckt, dann gebt gern Bescheid per WhatsApp an die 0160 339 7000.
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Entspannter Sound am Dienstag, Antenne NRW mit den besten Hits aller Zeiten. Der Blick in den Himmel, der lohnt sich bald wieder ganz besonders, denn die Perseiden kommen. Ein regelmäßig wiederkehrender Meteorstrom jedes Jahr zwischen Mitte Juli und Ende August. Da dürfen wir wieder zahlreiche Sternschnuppen bestaunen. Und zwar, wenn die Erde durch die Staubspur des Kometen Swift-Tuttle fliegt. Dessen Staubpartikel, die verglühen in der Erdatmosphäre und das können wir dann sehen. Wer in Nordrhein-Westfalen auf die Jagd nach Perseiden geht, der findet eine der besten Beobachtungsorte im Sternenpark Nationalpark Eifel. Das sogenannte Dark Sky zertifizierte Gebiet, das gehört zu den dunkelsten Regionen Deutschlands und das liegt in einer der größten zusammenhängenden Waldlandschaften Westeuropas. Also das lohnt sich. Besonders die Dreiborner Hochfläche bietet hervorragende Bedingungen. Auch die Vogelsang-Sternwarte und zahlreiche ausgewiesene Beobachtungsplätze, die laden dazu ein. Höhepunkt dieses Himmelsspektakels werden die Nächte vom 11. auf den 12. und vom 12. auf den 13. August sein. Der Mond, der wird übrigens die Sicht auf die Sternschnuppen in diesem Jahr nicht beeinträchtigen. Der 12. August, der fällt nämlich auf eine Neumondnacht. Gute Voraussetzung. Die besten Spots in Nordrhein-Westfalen und auch nochmal der genaue Zeitraum gerne zum Nachlesen auf unserer Homepage antenne.nrw. We'll be right back.

0: 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Die ist ganz neu, freuen wir uns sehr drüber. Klickt euch gerne mal rein. Zum Beispiel alles zum Weltrekord in Dortmund, das BVB-Stadion. Das hat tatsächlich die größte Solaranlage auf einem Stadiondach. Mehr als 9500 Solarmodule, die wurden auf dem Dach installiert und die erreichen zusammen eine Leistung von über 5 Megawatt. 4 Monate Alkoholverbot am Kölner Hauptbahnhof, weniger Müll, mehr Sicherheitsgefühl, aber auch neue Probleme. Wir zeigen, was sich wirklich verändert hat. Und das Wetterupdate für Nordrhein-Westfalen, heute ja nochmal sehr, sehr heiß. Aber wie sieht auch die restliche Woche aus? Auf was müssen wir uns einstellen? 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
1: Ich bin Oliver Urbanke. KI-Anwendungen sind in unserem Alltag immer relevanter. Ein neues Forschungszentrum in Bayern soll jetzt zum einen herausfinden, was mit künstlicher Intelligenz alles möglich ist und gleichzeitig der Frage nachgehen, was davon gesellschaftlich verantwortbar ist. Ziel des neuen AI Responsibility Center an der Uni Bayreuth sei es, vor allem KI-Programme weiterzuentwickeln, die zum Gemeinwohl beitragen können. Die Hitze bremst auch die Bahn aus und war ein Grund dafür, dass im Juli erneut nur etwas mehr als die Hälfte der Fernzüge ohne größere Verzögerung am Ziel angekommen sind, heißt es von der Bahn. Mit rund 53% bleibt die Quote im Vergleich zum Juni damit unverändert. Nicht nur die Hitze, auch immer wieder Anlagenstörungen und viele Baustellen machen der Bahn zu schaffen. Erwerbstätige haben im vergangenen Jahr so viele Arzneimittel verschrieben bekommen wie noch nie. Insgesamt rund 34 Millionen. Das zeigt eine Auswertung der Techniker-Krankenkasse. Am häufigsten wurden demnach Herz-Kreislauf-Medikamente verordnet, wie zum Beispiel Blutdrucksenker. Laut der Krankenkasse steigen hier die verordneten Dosen schon seit 25 Jahren kontinuierlich an. Es gibt positive Meldungen aus Griechenland. Die Brände westlich von Athen sind weitgehend unter Kontrolle. Das Wetter hat sich beruhigt, sodass wieder umfangreich gelöscht werden konnte. Alexia Angelopoulou berichtet.
2: Die Erleichterung ist groß, auch wenn die Gefahr längst noch nicht gebannt ist. Quasi über Nacht hat die Feuerwehr diese riesige Fläche unter Kontrolle gebracht, die zuvor Dörfer und Ortschaften gefährdete. Jetzt geht es darum, die Glutnester, die es immer noch gibt, mit Wasser zu durchtränken. Dann ist diese Katastrophe hoffentlich endlich vorbei.
1: Die Bochumerin Clara Bleier hat ihre zweite Medaille bei den Europameisterschaften im Synchronschwimmen geholt. Gestern gab es schon Silber in der freien Kür des Solowettbewerbs, heute hat sie im Finale der technischen Kür Bronze geholt. Bleier war letztes Jahr die erste Deutsche, die im freien Solo Europameisterin geworden ist.
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1: Sonnenschein und Wolken wechseln sich ab bei 29 bis 35 Grad. Jetzt am Nachmittag können dann auch wieder einzelne Schauer und Gewitter dazukommen. Auch Starkregen und Sturmböen sind möglich. Morgen sieht es dann ähnlich aus mit viel Sonne und Wolken im Wechsel. Vor allem in Westfalen kann es auch Schauer geben. Das Ganze bei 28 bis 31 Grad.
3: Jetzt das Aktuellste aus der Antenne NRW Verkehrszentrale. Vorsicht auf der A560 St. Augustin Richtung Hennef zwischen Dreieck St. Augustin West und Siegburg. Da ist eine Unfallstelle auf allen Fahrstreifen noch nicht gesichert. Ihr werdet daran vorbeigeführt. Auf der A40 Duisburg Richtung Essen zwischen Mülheim an der Ruhr, Dümpten und Essen-Frohnhausen geht im Moment fast nichts mehr. Wegen Bergungsarbeiten ist gesperrt, plant mindestens 41 Minuten mehr ein. Auf der A44 Kassel Richtung Dortmund zwischen Kreuzwerl und Kreuz Dortmund-Unna steht ihr in 7 Kilometern Stau. Das dauert rund 19 Minuten länger. Auf dem A4 Kölner Ring Köln Richtung Herlen-Aachen zwischen Kreuz Köln-Gremberg und Kreuz Köln-Süd habt ihr stockenden Verkehr. Habt ihr mehr entdeckt, dann gebt gern Bescheid per WhatsApp an die 0160 339 7000.
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5: Hallo zusammen, energiegeladen starten wir hier in die zweite Tageshälfte, der 4. August und NRW zeigt nochmal, was der Sommer so kann und bitte, egal ob im Büro, im Homeoffice oder unterwegs, bitte das Glas Wasser bzw. die Wasserflasche nicht vergessen. Ich weiß, man sagt es immer so dahin, aber es ist wichtig. Begleitet werden wir jetzt von George Michael, am 1. Juni 87 herausgekommen, dieser Kulttrack hier, I Want Your Sex, und das war ja auch damals der Film-Soundtrack zu Beverly Hills Cop 2. Laut aufdrehen und die Energie gerne mitnehmen. Ich bin Jane, ich grüße euch. Hi!

Auf dem Weg in Richtung Dienstagnachmittag, ihr hört Antenne NRW. Madonna. Ich weiß ja nicht, woher sie seit Jahrzehnten diese Energie hernimmt. Man muss dafür wahrscheinlich einfach geboren sein. Aktuell ist sie ja wieder fleißig unterwegs. Beim Finale der Fußball-Weltmeisterschaft, da war sie dabei. Und jetzt hat sie in Amsterdam für eine richtig große Überraschung gesorgt. Für einen absoluten Ausnahmezustand bei den Fans. Sie ist ja beim World Pride Music Festival aufgetreten. Und als Gast auf der Bühne, da kam auf einmal Kylie Minogue dazu. Legendär, was ein Move. Ja, ihre Hits zeitlos und generationsübergreifend. Madonna, hier mit Cherish, Antenne NRW, mit den besten Hits aller Zeiten.

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1: Sonnenschein und Wolken wechseln sich ab bei 29 bis 35 Grad. Jetzt am Nachmittag können dann auch wieder einzelne Schauer und Gewitter dazukommen. Auch Starkregen und Sturmböen sind möglich. Morgen sieht es dann ähnlich aus mit viel Sonne und Wolken im Wechsel. Vor allem in Westfalen kann es auch Schauer geben. Das Ganze bei 28 bis 31 Grad.
2: Jetzt das Aktuellste aus der Antenne NRW Verkehrszentrale. Vorsicht auf der A560 St. Augustin Richtung Hennef zwischen Dreieck St. Augustin West und Siegburg. Da ist eine Unfallstelle auf allen Fahrstreifen noch nicht gesichert. Ihr werdet daran vorbeigeführt. Auf der A40 Duisburg Richtung Essen zwischen Mülheim an der Ruhr, Dümpten und Essen-Frohnhausen geht im Moment fast nichts mehr. Wegen Bergungsarbeiten ist gesperrt, plant mindestens 41 Minuten mehr ein. Auf der A44 Kassel Richtung Dortmund zwischen Kreuzwerl und Kreuz Dortmund-Unna steht ihr in 7 Kilometern Stau. Das dauert rund 19 Minuten länger. Auf dem A4 Kölner Ring Köln Richtung Herlen-Aachen zwischen Kreuz Köln-Gremberg und Kreuz Köln-Süd habt ihr stockenden Verkehr. Habt ihr mehr entdeckt, dann gebt gern Bescheid per WhatsApp an die 0160 339 7000.
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0: Was ein energiegeladener Sound. Genau das sind die besten Hits aller Zeiten. Und genau diese Welthits, die sind selten nur gute Songs in Anführungsstrichen. Sie treffen ja oft etwas, das Menschen auf der ganzen Welt verbindet. Deshalb bleiben sie auch über Jahrzehnte erfolgreich und sie werden immer wieder neu entdeckt. Eltern hören diese Musik, Kinder wachsen damit auf, Streaming und Social Media bringen sie wieder zurück. So entstehen genau diese Klassiker, die halt auch mehrere Generationen kennen. Und auch heute haben wir uns wieder ein echtes Goldstück herausgesucht.
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2: August 2008. Amy MacDonald ist neu in den Charts. This is the Life ist der Titelsong ihres gleichnamigen Albums. Er wird aber erst als 4. Single ausgekoppelt. Amy MacDonald schreibt den Song nach einer langen, verrückten Partynacht. Sie ist auf einem Konzert von Pete Doherty in Glasgow. Bei der Aftershow-Party gibt es dann noch ein kleines, familiäres Akustikkonzert. Danach gehen alle zu einem der Bandmitglieder nach Hause. Dort geben sie die Gitarre rum und alle singen zusammen. Amy ist begeistert von dieser Nacht. Am nächsten Morgen setzt sie sich hin und schreibt This is the Life. Denn in dieser Nacht ist ihr klar geworden, genau das ist das Leben. In Norwegen, Österreich, Belgien, den Niederlanden und Italien erreicht sie mit dem Song Platz 1 der Singlecharts. In Deutschland wird die Single zur Nummer 2 und bleibt insgesamt über ein Jahr lang gelistet. Amy MacDonald schreibt mit dem Song eine ganz besondere Nummer, ein echter Urwurm ihm. Aber sie schafft noch etwas. Sie fängt mit This is the Life das Gefühl ein, das sie eben in dieser ganz speziellen Nacht hatte. Und das hört man.

0: So hört sich ein gediegener Dienstag an. Schön, dass ihr uns gefunden habt. 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
1: Ich bin Oliver Urbanke. Mit dem Aus der Wehrpflicht 2011 gibt es faktisch auch keinen Zivildienst mehr. Jetzt trifft das Familienministerium Vorkehrungen für den Fall, dass sich die Lage ändert und eine mögliche Wehrpflicht zurückkommt. Ursula Winkler berichtet.
2: Wer früher den Wehrdienst aus Gewissensgründen verweigert hat, musste stattdessen Zivildienst machen. Sollte die Bundeswehr nicht genug freiwillige Rekruten finden, könnte es wieder eine Wehrpflicht geben. Und dann braucht es auch einen entsprechenden Ersatzdienst für die Verweigerer. Die Basis dafür will das Ministerium schon mal schaffen und nach dem Sommer die Pläne offiziell vorstellen.
1: Das Bundeskartellamt geht gegen hohe Spritpreise vor. Die Behörde hat ein Verfahren gegen alle Raffineriebetreiber eröffnet, um zu prüfen, ob die Preise gerechtfertigt sind. Kartellamtspräsident Mund sagt, die ersten Mineralölkonzerne hätten bereits geantwortet. Zwei Konzerne waren gerichtlich gegen die Auskunftspflicht vorgegangen. Damit sind sie vorerst aber gescheitert. Der Energieverbrauch in Deutschland ist im ersten Halbjahr laut einer ersten Prognose gesunken. Hauptgründe für den knapp 2% geringeren Verbrauch sind demnach die unverändert schwache Konjunktur und der Anstieg der Energiepreise. Besonders der Verbrauch von Mineralöl ist im ersten Halbjahr gesunken. Die Polizei hat nach Schüssen in Köln und 4 Verletzten mehrere Menschen festgenommen. Neben den Verletzten selbst sind auch 2 19-Jährige und ein 20-Jähriger dabei. Laut Polizei war es gestern Abend im Stadtteil Mülheim zu einer Auseinandersetzung auf der Straße gekommen. Es gibt Hinweise auf einen Streit zwischen 2 Familien. Eine Frau und ein Mann wurden angeschossen, 2 weitere Männer erlitten Stichverletzungen. Bei den Schwimmeuropameisterschaften in Paris hat Florian Wellbrock die Goldmedaille im Freiwasserschwimmen geholt. Der 28-Jährige war über die 10 Kilometer in der Seine der Schnellste. Wellbrock verwies den Ungar damit Bethlehem und seinen deutschen Teamkollegen Oliver Klemert auf die Plätze 2 und 3.
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1: Sonnenschein und Wolken wechseln sich ab bei 29 bis 35 Grad. Jetzt am Nachmittag können dann auch wieder einzelne Schauer und Gewitter dazukommen. Auch Starkregen und Sturmböen sind möglich. Morgen sieht es dann ähnlich aus mit viel Sonne und Wolken im Wechsel. Vor allem in Westfalen kann es auch Schauer geben. Das Ganze bei 28 bis 31 Grad.
3: Jetzt das Aktuellste aus der Antenne NRW Verkehrszentrale. A46 Heinsberg Richtung Düsseldorf. Zwischen dem Rastplatz Herrather Linde und dem Dreieck Mönchengladbach-Wanloh hat es gekracht. Die Stelle ist noch nicht gesichert. Auf der A40 Duisburg Richtung Essen ist in Höhe Essen-Frohnhausen wegen Bergungsarbeiten voll gesperrt. Auf der A3 Köln Richtung Oberhausen braucht ihr zwischen dem Kreuz Breitscheid und Oberhausen-Lierich mindestens 21 Minuten länger. Auf der A46 Düsseldorf Richtung Wuppertal dauert es zwischen Wuppertal-Warresbeck und Wuppertal-Wichlinghausen etwa 17 Minuten länger. Habt ihr mehr entdeckt? Dann gebt gern Bescheid per WhatsApp an die 0100 60 339 7000.
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5: 15.03 Uhr am Dienstagnachmittag. Schön, dass wir den zusammen verbringen. Ja, bei unseren holländischen Nachbarn, da brennt gerade ein riesiges Gebiet lichterloh. Und der Wind, der drückt die Giftwolke direkt zu uns rüber nach NRW. Welches Gebiet betroffen ist und was ihr wissen müsst, erfahrt ihr in genau 10 Minuten nach 2 der besten Hits aller Zeiten. Michael Schulte gleich für euch dabei. Und jetzt Genesis mit Jesus, He Knows Me. Ich bin Josephine Petzold. Schönen Dienstag.

Chicken. Wunderschönen Dienstagnachmittag mit Michael Schulte hier bei Antenne NRW. Schön, dass ihr da seid. Wenn ihr im Kreis Kleve unterwegs seid, hat euch die Nina-App, also die Warn-App, höchstwahrscheinlich schon die Warnung aufs Display gepfeffert. Drüben bei unseren holländischen Nachbarn brennt nämlich ein Naturschutzgebiet lichterloh. Wir reden hier von stolzen 140 Fußballfeldern, die da gerade in Flammen stehen. Der Wind, der drückt den ganzen beißenden Qualm jetzt voll rüber zu uns nach NRW. Auf einem Campingplatz mussten schon hunderte Urlauber mitten in der Nacht evakuiert werden und sogar die Armee kämpft da mit Löschhubschraubern gegen die Feuerwand. Also, wer im Radius ist, macht am besten die Fenster und Türen dicht und lässt die Klimaanlage auf Umluft laufen. Passt gut auf euch auf und wir halten euch hier natürlich auf dem Laufenden bei Antenne NRW. Yeah.

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1: Sonnenschein und Wolken wechseln sich ab bei 29 bis 35 Grad. Jetzt am Nachmittag können dann auch wieder einzelne Schauer und Gewitter dazukommen. Auch Starkregen und Sturmböen sind möglich. Morgen sieht es dann ähnlich aus mit viel Sonne und Wolken im Wechsel. Vor allem in Westfalen kann es auch Schauer geben. Das Ganze bei 28 bis 31 Grad.
2: Jetzt das Aktuellste aus der Antenne NRW Verkehrszentrale. A46 Heinsberg Richtung Düsseldorf. Zwischen dem Rastplatz Herrather Linde und dem Dreieck Mönchengladbach-Wanloh hat es gekracht. Die Stelle ist noch nicht gesichert. Auf der A40 Duisburg Richtung Essen ist in Höhe Essen-Frohnhausen wegen Bergungsarbeiten voll gesperrt. Auf der A3 Köln Richtung Oberhausen braucht ihr zwischen dem Kreuz Breitscheid und Oberhausen-Lierich mindestens 21 Minuten länger. Auf der A46 Düsseldorf Richtung Wuppertal dauert es zwischen Wuppertal-Warresbeck und Wuppertal-Wichlinghausen etwa 17 Minuten länger. Habt ihr mehr entdeckt? Dann gebt gern Bescheid per WhatsApp an die 0100 60 339 7000.
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0: Mit Energie von Bon Jovi geht's durch den Dienstagnachmittag hier bei Antenne NRW. Und jetzt kümmern wir uns wie jeden Tag dieser Woche um Urlaubshacks. Tag 2 unserer Serie für die perfekte Heimreise. Wenn im Hotel oder der Ferienwohnung die Koffer gepackt sind und das Taxi schon wartet, da bricht oft Hektik aus. Schnell den Schlüssel abgeben und nur noch raus. Ja, zu Hause merkt man dann, oh nee, das Ladekabel steckt noch in der Steckdose hinterm Bett. Oder die Lieblingssonnenbrille, die liegt da doch bestimmt noch irgendwo auf dem Nachttisch. Andi ist wieder bei uns im Studio. Ja, wie stellen wir denn sicher, dass wirklich absolut nichts im Zimmer zurückbleibt?
1: Also es gibt 3 typische Orte, an denen fast jeder Urlauber etwas vergisst. Die Steckdose unterm Nachttisch, das Badezimmer und den Zimmersafe. Und mein Hack ist der Schuh im Safe-Trick. Wenn ihr Wertsachen oder Pässe im Safe deponiert, dann legt einfach einen eurer Abreiseschuhe mit hinein. Ihr könnt das Zimmer am Ende schlichtweg nicht verlassen, ohne noch einmal in den Safe zu schauen. Und vor dem Verlassen des Zimmers gilt auch immer der Blick unter das Bett und einmal hinter den Duschvorhang. Es bleibt garantiert nichts liegen.
0: Der Schuh im Safe. Genial wie simpel. Ja, da hat das Vergessen keine Chance mehr. Morgen biegen wir mit Andi auf den Flughafen ab. Wir verraten euch, was ihr tun könnt, wenn der Rückflug Verspätung hat und wie ihr das Beste aus der Wartezeit rausholt.
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0: Ihr hört Antenne NRW am Dienstagnachmittag, jetzt mit den Top-Themen des Tages. Knapp hinter der NRW-Grenze in den Niederlanden bekämpft die Feuerwehr derzeit einen großen Waldbrand. In der Provinz Limburg haben die Flammen bereits rund 21 Hektar Fläche zerstört und auch Helikopter sind im Einsatz. Unterdessen gibt es neue Entwicklungen zum Solingen-Attentat von 2024 im Düsseldorfer Landtag. Laut NRW-Innenminister Reul lagen den Behörden Hinweise und ein Bekennervideo erst nach der Tat vor. Diese und weitere Meldungen findet ihr wie gewohnt auf unserer Homepage antenne.nrw. Ich empfehle euch aber auch einfach dran zu bleiben, denn gleich um 4 hört ihr die ausführlichen Nachrichten aus NRW, Deutschland und der Welt.
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1: Ich bin Oliver Urbanke. Die Spritpreise schwanken regional deutlich, das ist auch dem Bundeskartellamt nicht entgangen. Die Behörde prüft deshalb, ob die verlangten Preise gerechtfertigt sind. Ursula Winkler berichtet.
2: Wie kommt es, dass die Spritpreise so stark gestiegen sind? Liegt es nur am Iran-Krieg oder nutzen die Konzerne den Moment, um die eigenen Kassen zu füllen? Wie viel zahlen sie genau für das Rohöl, die Verarbeitung und den Transport? Und wie groß ist letztlich ihre Gewinnspanne? Das will das Kartellamt wissen. Einige Antworten sind bereits eingetroffen, aber zwei Unternehmen zogen sogar vor Gericht, um die Auskunft zu stoppen. Laut Kartellamt ohne Erfolg.
1: Ein großer Andrang von Menschen in der spanischen Exklave Ceuta hat eine neue Debatte über den Schutz der EU-Außengrenzen ausgelöst. Jetzt haben die spanischen Behörden neue Zahlen genannt. Demnach sind insgesamt rund 72.000 Menschen in Ceuta gelandet. Rund 70.000 von ihnen seien inzwischen nach Marokko zurückgekehrt, 75 gestorben. Rund 3 Monate, nachdem ein 37-Jähriger in Wassenberg erschossen worden ist, hat die Polizei 3 Verdächtige festgenommen. Sie geht von einem Auftragsmord aus. Nach 2 der 3 Männer war vorher öffentlich mit Phantombildern gefahndet worden. Das Amtsgericht Aachen hat gegen sie Haftbefehl wegen Mordes erlassen. Der 3. Verdächtige soll bei der Vergabe des Mordauftrags beteiligt gewesen sein. Gleich 12 Löwenbabys sind im Dortmunder Zoo innerhalb weniger Tage geboren worden. Erst hat die Großkatze Suri 5 Babys bekommen, 3 Tage später ihre Schwester Saba 7 weitere. Das hat die Stadt Dortmund mitgeteilt. Angebliche Befürchtungen, dass einzelne Babys eingeschläfert werden sollten, falls die Mütter sie nicht annehmen sollten, wies die Stadt zurück. Da sei nichts dran, heißt es. Florian Wellbrock hat bei den Europameisterschaften im Freischwimmen in Paris Gold für Deutschland geholt. Der 28-Jährige setzte sich in der Seine nach 10 Kilometern vor dem Ungar David Bethlehem und seinem Teamkollegen Oliver Klemert durch. Es ist Wellbrocks erster EM-Titel im Freiwasser.
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1: Es wird nach den Unwettern gestern erneut ungemütlich. Teils gibt es wieder Gewitter mit Starkregen, Hagel und Sturmböen. In der Nacht ziehen die nach Norden ab und es klart auf. Die Temperaturen sinken auf 22 bis 18 Grad. Morgen sieht es etwas angenehmer aus. Zwar kann es Schauer und einzelne kurze Gewitter geben, meistens bleibt es aber trocken. Es wird auch wieder heiß mit nur noch maximal 28 bis 31 Grad.
3: Jetzt das Aktuellste aus der Antenne NRW Verkehrszentrale. Achtung, auf der A46 Heinsberg Richtung Düsseldorf zwischen dem Rastplatz Herrather Linde und dem Dreieck Mönchengladbach-Wanloo, da ist eine noch nicht gesicherte Unfallstelle, bitte fahrt besonders vorsichtig ran. Auf der A40 Duisburg Richtung Essen ist zwischen Essen-Frohnhausen und dem Dreieck Essen-Ost gesperrt wegen Bergungsarbeiten, da steht ihr rund 30 Minuten länger im Stau. Auf der A3 Köln Richtung Oberhausen geht zwischen den Kreuz Breitscheid und Oberhausen-Lierich kaum was, plant etwa 19 Minuten mehr ein. Auf der A4 Herlen-Aachen Richtung Köln wird es zwischen dem Kreuz Köln-West und Köln-Eiffeltor zäh, ihr braucht da rund 9 Minuten länger. Habt ihr mehr entdeckt? Dann gebt gern Bescheid per WhatsApp an die 0160 339 7000.
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5: Schönen Dienstagnachmittag. 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Vorher genießen wir aber die besten Hits aller Zeiten. Michael Patrick Kelly mit dabei und jetzt Kylie Minogue. Mein Name ist Josephine Petzold. Schönen Nachmittag.

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2: Ich bin Oliver Urbanke. Rund 3 Monate, nachdem ein 37-Jähriger in Wassenberg erschossen worden ist, hat die Polizei 3 Verdächtige festgenommen. Sie geht von einem Auftragsmord aus. Nach 2 der 3 Männer war vorher öffentlich mit Phantombildern gefahndet worden. Das Amtsgericht Aachen hat gegen sie Haftbefehl wegen Mordes erlassen. Der 3. Verdächtige soll bei der Vergabe des Mordauftrags beteiligt gewesen sein. Gleich 12 Löwenbabys sind im Dortmunder Zoo innerhalb weniger Tage geboren worden. Erst hat die Großkatze Suri 5 Babys bekommen, 3 Tage später ihre Schwester Saba 7 weitere. Das hat die Stadt Dortmund mitgeteilt. Angebliche Befürchtungen, dass einzelne Babys eingeschläfert werden sollten, falls die Mütter sie nicht annehmen sollten, wies die Stadt zurück. Da sei nichts dran, heißt es.
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2: Es wird nach den Unwettern gestern erneut ungemütlich. Teils gibt es wieder Gewitter mit Starkregen, Hagel und Sturmböen. In der Nacht ziehen die nach Norden ab und es klart auf. Die Temperaturen sinken auf 22 bis 18 Grad. Morgen sieht es etwas angenehmer aus. Zwar kann es Schauer und einzelne kurze Gewitter geben, meistens bleibt es aber trocken. Es wird auch wieder heiß mit nur noch maximal 28 bis 31 Grad.
3: Jetzt das Aktuellste aus der Antenne NRW Verkehrszentrale. Achtung, auf der A46 Heinsberg Richtung Düsseldorf zwischen dem Rastplatz Herrater Linde und dem Dreieck Mönchengladbach-Wanloo. Da ist eine noch nicht gesicherte Unfallstelle. Bitte fahrt besonders vorsichtig ran. Auf der A40 Duisburg Richtung Essen ist zwischen Essen-Frohnhausen und dem Dreieck Essen-Ost gesperrt wegen Bergungsarbeiten. Da steht ihr rund 30 Minuten länger im Stau. Auf der A3 Köln Richtung Oberhausen geht zwischen den Kreuz Breitscheid und Oberhausen-Lierich kaum was, plant etwa 19 Minuten mehr ein. Auf der A4 Herlen-Aachen Richtung Köln wird es zwischen dem Kreuz Köln-West und Köln-Eiffeltor zäh, ihr braucht da rund 9 Minuten länger. Habt ihr mehr entdeckt? Dann gebt gern Bescheid per WhatsApp an die 0160 339 7000.
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0: Das Leben ist wunderschön, wissen auch Ace of Base. Hier ist Antenne NRW. Schönen Dienstag.
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0: Hab ich mich aufs Maul gelegt, aber vom Feinsten. Und soll ich euch was sagen? Ich hatte mega viel Spaß dabei, ja? Ich bin für euch nämlich auf Thermentour gegangen. Jeden Tag eine andere Therme quer durch Deutschland. Gestern waren wir in Euskirchen und heute ist Sinsheim dran, ja? Die Bade- und Thermenwelt in Sinsheim. Und da habe ich nicht nur entspannt, sondern ich durfte auch surfen auf so einer künstlichen Welle. Operator Jannis hat mir gezeigt, wie.
2: Man sieht es ja jetzt auch gerade, es lockt auch sehr junge Menschen hier in die Therme und ist einfach ein tolles Angebot, um mal auch den Kopf frei zu bekommen. Währenddessen denkt man an nicht viel anderes als an das, was man gerade tut. Und das kann ja auch eine Form der, ja, wann hat man mal so einen Gedankenbreak im Alltag, ja? Ist immer sehr wohltuend, wenn man da drauf, wenn man wieder runterkommt und man war im kalten Wasser, ein bisschen erfrischend, ist es auch gerade an warmen Sommertagen super.
0: Ja, das stimmt. Es war auf jeden Fall wirklich eine mega Erfahrung. Und nicht das Einzige, was man jetzt im Sommer bis zum 13. September in der Therme Sinsheim erleben kann.
3: Ja, wir haben einiges für Kinder und Familien geplant. Gerade Indoor auch eine Station, wo man Glitzer-Tattoos, aber auch basteln und dann so eine die Therme mal entdecken kann. Wir haben hier am Beach auf der Aktionsfläche auch die Möglichkeit, dann ein Action-Part, das heißt mal verschiedene Ballsportarten zu spielen oder so. Das heißt, es wird den Tag über nicht langweilig und man kann den Urlaub hier gemeinsam genießen.
0: Sagt Stefan, Teamleitung Marketing, und es wird ja definitiv nicht langweilig. Also ich kann euch sagen, die Therme Sinsheim ist ein Ausflug wert.
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0: wunderschönen Dienstagnachmittag. Hier ist Antenne NRW jetzt mit den Schlagzeilen des Tages. Heftige Unwetter haben auf mehreren Bahnstrecken in NRW für erhebliche Probleme gesorgt. Durch umgestürzte Bäume kam es zu Streckensperrungen, Verspätung und stundenlangen feststeckenden Zügen. Auf einem Autobahnparkplatz bei Moers haben derweil Unbekannte einen dreisten Diebstahl begangen. Sie pumpten unbemerkt 660 Liter Diesel aus einem LKW, während der Fahrer in der Kabine geschlafen hat. Mehr dazu findet ihr auf unserer Homepage antenne.nrw und ihr könnt auch einfach dranbleiben, denn gleich um 5 hört ihr die ausführlichen Nachrichten.
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1: Ich bin Oliver Ruhrbanke. Mit dem Aus der Wehrpflicht 2011 gibt es faktisch auch keinen Zivildienst mehr. Jetzt trifft das Familienministerium Vorkehrungen für den Fall, dass sich die Lage ändert und eine mögliche Wehrpflicht zurückkommt. Ursula Winkler berichtet.
2: Wer früher den Wehrdienst aus Gewissensgründen verweigert hat, musste stattdessen Zivildienst machen. Sollte die Bundeswehr nicht genug freiwillige Rekruten finden, könnte es wieder eine Wehrpflicht geben. Und dann braucht es auch einen entsprechenden Ersatzdienst für die Verweigerer. Die Basis dafür will das Ministerium schon mal schaffen und nach dem Sommer die Pläne offiziell vorstellen.
1: Der Energieverbrauch in Deutschland ist im ersten Halbjahr laut einer ersten Prognose gesunken. Hauptgründe für den knapp 2% geringeren Verbrauch sind demnach die unverändert schwache Konjunktur und der Anstieg der Energiepreise. Besonders der Verbrauch von Mineralöl ist im ersten Halbjahr gesunken. Die NRW-Kinderschutzbeauftragte Ladenburger will, dass Bundesfamilienministerin Prien die geplanten Einsparungen beim Unterhaltsvorschuss absagt. Der wird an Alleinerziehende gezahlt, wenn der Unterhalt ausbleibt. Prien will das aber nur noch bis zum 16. Lebensjahr der Kinder zahlen. Wenn das kommt, treffe das genau jene, die den Schutz des Staates am stärksten brauchen, hat Ladenburger in einem Brief an Prien geschrieben. Mithilfe von grünem Wasserstoff will die Industrie von fossilem Erdgas loskommen. Das soll helfen, um die deutschen Klimaziele zu erreichen. Jetzt ist ein wichtiger Schritt gemacht worden. Zum ersten Mal fließt von RWE in Lingen produzierter Wasserstoff über ein 120 Kilometer langes Leitungsnetz ins Ruhrgebiet. Weitere Wasserstoffprojekte seien in NRW bereits in Umsetzung oder schon fertig, heißt es. Sie werden teils vom Land mitfinanziert. Bei den Schwimm-Europameisterschaften in Paris hat Florian Wellbrock die Goldmedaille im Freiwasserschwimmen geholt. Der 28-Jährige war über die 10 Kilometer in der Seine der Schnellste. Wellbrock verwies den Ungar damit Bethlehem und seinen deutschen Teamkollegen Oliver Klemert auf die Plätze 2 und 3.
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1: Es wird nach den Unwettern gestern erneut ungemütlich. Teils gibt es wieder Gewitter mit Starkregen, Hagel und Sturmböen. In der Nacht ziehen die nach Norden ab und es klart auf. Die Temperaturen sinken auf 22 bis 18 Grad. Morgen sieht es etwas angenehmer aus. Zwar kann es Schauer und einzelne kurze Gewitter geben, meistens bleibt es aber trocken. Es wird auch wieder heiß mit nur noch maximal 28 bis 31 Grad.
3: Jetzt das Aktuellste aus der Antenne NRW Verkehrszentrale. Auf der A46 Heinsberg Richtung Düsseldorf zwischen dem Rastplatz Herrather Linde und dem Dreieck Mönchengladbach-Wanlow hat es gekracht. Die Stelle ist noch nicht gesichert. Auch auf der A59 Köln Richtung Bonn zwischen Lind und Spich ist nach einem Unfall am Standstreifen noch nichts abgesichert. Auf der A40 Duisburg Richtung Essen zwischen Essen-Frohnhausen und dem Dreieck Essen-Ost steht ihr im Stau, plant mindestens 37 Minuten mehr ein. Auf der A3 Köln Richtung Oberhausen zwischen dem Kreuz Breitscheid und Oberhausen-Lierich braucht ihr rund 17 Minuten länger. Habt ihr mehr entdeckt? Dann gebt gern Bescheid per WhatsApp an die 0160 339 7000.
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5: Ich habe so ein bisschen das Gefühl, dass ich die Einzige bin, die das noch nie gemacht hat. Urlaub mit Freunden. Irgendwie in meinem Umfeld waren alle schon mit Freunden mal im Urlaub, ich aber noch nie. Das liegt glücklicherweise nicht daran, dass ich keine Freunde habe, sondern einfach, dass ich es bisher noch nicht gemacht habe. Ja, wir haben uns mal ein bisschen bei euch auf der Straße umgehört, ob ihr das schon gemacht habt und wie so ein Urlaub mit Freunden ist und ob man den mir empfehlen würde. Die Antworten hört ihr gleich. Bis dahin bin ich jetzt ein bisschen traurig mit echt und du trägst keine Liebe in dir. Ich bin Josephine Petzold. Schönen Dienstag.

0: So schön ist der Dienstagnachmittag nur mit Antenne NRW. Das war Tom Gregory für euch. Es gibt so eine Sache, die ich unbedingt mal machen will, habe ich noch nie gemacht im Leben und ich finde es sehr, sehr schade, mit Freunden in den Urlaub fahren. Ja, das habe ich wirklich noch nie gemacht. Ich bin da tierisch neidisch auf andere, die das schon gemacht haben. Das letzte Mal, das war so, ja, Klassenfahrt halt, ne? Aber ich stelle mir das so schön vor. Oder? Was sagt ihr? Mit Freunden in den Urlaub eine gute Idee?
1: Machen wir seit über 10 Jahren regelmäßig einmal im Jahr.
2: Wenn es gute Freunde sind und man sich mit ihnen versteht, dann ja. Ansonsten kann es auch in die Hose gehen.
3: Eindeutig nein. Die Zeit im Jahr, wo man mal Urlaub hat, ich glaube, das sollte man auch mal Urlaub von Familie und Freunden machen.
4: Ich finde es eine gute Idee, weil man einfach nochmal als Gruppe nochmal zusammenwächst.
5: 4 Tage geht immer.
0: Ja, super. Ich muss sagen, ich habe jetzt nach euren Meinungen auf jeden Fall noch mehr Lust drauf bekommen. Schön irgendwo eine Finca mieten und Abfahrt. Naja, vielleicht ja bald. Euch auch eine schöne Urlaubszeit und ihr könnt uns übrigens überall mit hinnehmen. 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

0: in 60 Sekunden.
1: Ich bin Oliver Urbanke. Die NRW-Kinderschutzbeauftragte Ladenburger will, dass Bundesfamilienministerin Prien die geplanten Einsparungen beim Unterhaltsvorschuss absagt. Der wird an Alleinerziehende gezahlt, wenn der Unterhalt ausbleibt. Prien will das aber nur noch bis zum 16. Lebensjahr der Kinder zahlen. Wenn das kommt, treffe das genau jene, die den Schutz des Staates am stärksten brauchen, hat Ladenburger in einem Brief an Prien geschrieben. Mithilfe von grünem Wasserstoff will die Industrie von fossilem Erdgas loskommen. Das soll helfen, um die deutschen Klimaziele zu erreichen. Jetzt ist ein wichtiger Schritt gemacht worden. Zum ersten Mal fließt von RWE in Lingen produzierter Wasserstoff über ein 120 Kilometer langes Leitungsnetz ins Ruhrgebiet. Weitere Wasserstoffprojekte seien in NRW bereits in Umsetzung oder schon fertig, heißt es. Sie werden teils vom Land mitfinanziert.
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1: Es wird nach den Unwettern gestern erneut ungemütlich. Teils gibt es wieder Gewitter mit Starkregen, Hagel und Sturmböen. In der Nacht ziehen die nach Norden ab und es klart auf. Die Temperaturen sinken auf 22 bis 18 Grad. Morgen sieht es etwas angenehmer aus. Zwar kann es Schauer und einzelne kurze Gewitter geben, meistens bleibt es aber trocken. Es wird auch wieder heiß mit nur noch maximal 28 bis 31 Grad.
2: Jetzt das Aktuellste aus der Antenne NRW Verkehrszentrale. Auf der A46 Heinsberg Richtung Düsseldorf zwischen dem Rastplatz Herrather Linde und dem Dreieck Mönchengladbach-Wanloh hat es gekracht. Die Stelle ist noch nicht gesichert. Auch auf der A59 Köln Richtung Bonn zwischen Lind und Spich ist nach einem Unfall am Standstreifen noch nichts abgesichert. Auf der A40 Duisburg Richtung Essen zwischen Essen-Frohnhausen und dem Dreieck Essen-Ost steht ihr im Stau, plant mindestens 37 Minuten mehr ein. Auf der A3 Köln Richtung Oberhausen zwischen dem Kreuz Breitscheid und Oberhausen-Lierich braucht ihr rund 17 Minuten länger. Habt ihr mehr entdeckt? Dann gebt gern Bescheid per WhatsApp an die 0160 339 7000.
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1: 4. August 1988. Kim Wilde ist mit You Came neu in den deutschen Singlecharts. Dass Kim Wilde mal eine erfolgreiche Sängerin wird, das war ja fast schon klar, denn auch ihr Vater ist im Musikbusiness kein Unbekannter. Der Rock'n'Roll-Sänger Marty Wilde hatte nämlich auch schon 6 Singles in den britischen Top 10. Vermutlich deshalb hat Kimberly Smith auch gleich den Künstlernamen von Papa Wilde übernommen. Und auch beim ersten Hit hat die Familie die Finger im Spiel. Kim Wildes großer Durchbruch Kids in America wird nämlich von ihrem Vater und ihrem Bruder geschrieben. Was folgt? Zahlreiche weitere Hits. Volle Hallen, ausverkaufte Tourneen und sogar 4 Bravo-Ottos hintereinander. Völlig verdient, denn sie hat über 30 Millionen Platten verkauft und gilt als eine der erfolgreichsten Künstlerinnen der 80er. Als You Came rauskommt, ist Kim Wilde gerade als Support von Michael Jackson auf dessen Bad Tour in Europa unterwegs. Es ist der Höhepunkt ihrer Karriere. Der Song erreicht weltweit die Top 10 der Charts.

0: Schönen Dienstagnachmittag, ihr hört Antenne NRW jetzt mit den Top-Themen des Tages. Trockenheit sorgt im Südosten der Niederlande nahe der deutschen Grenze für einen verheerenden Waldbrand. Die Flammen breiten sich in einem Naturschutzgebiet ganz rasch aus, sodass sogar ein Campingplatz evakuiert werden musste. In NRW führten Unwetter in der Nacht wiederum zu Chaos auf den Schienen. Nach Sturmschäden mussten Fahrgäste unter anderem bei Schwelm mehr als 4 Stunden in einem ICE ausharren. 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
1: Ich bin Oliver Urbanke. KI-Anwendungen sind in unserem Alltag immer relevanter. Ein neues Forschungszentrum in Bayern soll jetzt zum einen herausfinden, was mit künstlicher Intelligenz alles möglich ist und gleichzeitig der Frage nachgehen, was davon gesellschaftlich verantwortbar ist. Ziel des neuen AI Responsibility Center an der Uni Bayreuth sei es, vor allem KI-Programme weiterzuentwickeln, die zum Gemeinwohl beitragen können. Das Bundeskartellamt geht gegen hohe Spritpreise vor. Die Behörde hat ein Verfahren gegen alle Raffineriebetreiber eröffnet, um zu prüfen, ob die Preise gerechtfertigt sind. Kartellamtspräsident Mund sagt, die ersten Mineralölkonzerne hätten bereits geantwortet. Zwei Konzerne waren gerichtlich gegen die Auskunftspflicht vorgegangen. Damit sind sie vorerst aber gescheitert. Es gibt positive Meldungen aus Griechenland. Die Brände westlich von Athen sind weitgehend unter Kontrolle. Das Wetter hat sich beruhigt, sodass wieder umfangreich gelöscht werden konnte. Alexia Angelopoulou berichtet.
2: Die Erleichterung ist groß, auch wenn die Gefahr längst noch nicht gebannt ist. Quasi über Nacht hat die Feuerwehr diese riesige Fläche unter Kontrolle gebracht, die zuvor Dörfer und Ortschaften gefährdete. Jetzt geht es darum, die Glutnester, die es immer noch gibt, mit Wasser zu durchtränken. Dann ist diese Katastrophe hoffentlich endlich vorbei.
1: Ein Rechtsstreit um die Parteizentrale der rechtsextremen Partei Die Heimat geht weiter. Das Verwaltungsgericht Gelsenkirchen hatte Ende Juli entschieden, dass es rechtens war, die Nutzung des Gebäudes für eine Versammlung aus Brandschutzgründen zu verbieten. Jetzt hat Die Heimat, die ehemalige NPD, aber beim Oberverwaltungsgericht in Münster Beschwerde eingelegt. Die Stadt Essen hatte unter anderem fehlende Rettungswege bemängelt. Florian Wellbrock hat bei den Europameisterschaften im Freischwimmen in Paris Gold für Deutschland geholt. Der 28-Jährige setzte sich in der Seine nach 10 Kilometern durch. Auf Platz 3 landete sein Teamkollege Oliver Klemet. Es ist Wellbrocks erster EM-Titel im Freiwasser.
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1: Am Abend und in der Nacht ziehen die Unwetter langsam nach Nordosten ab und es klart auf. Die Temperaturen sinken auf 22 bis 18 Grad. Morgen sieht es etwas angenehmer aus. Zwar kann es Schauer und einzelne kurze Gewitter geben, mindestens bleibt es aber trocken. Es wird auch weniger heiß, mit nur noch maximal 28 bis 31 Grad.
3: Jetzt das Aktuellste aus der Antenne NRW Verkehrszentrale. Achtung auf der A2 Dortmund Richtung Hannover an der Einfahrt Oelde. Da ist nach einem Unfall noch nichts gesichert. Auch auf der A59 Köln Richtung Bonn zwischen Lind und Spich ist ein Unfall auf dem Standstreifen noch nicht abgesichert. Auf der A40 Duisburg Richtung Essen zwischen Essen-Frohnhausen und dem Dreieck Essen-Ost steht ihr im Stau. Plant mindestens 24 Minuten mehr ein. Habt ihr mehr entdeckt, dann gebt gern Bescheid per WhatsApp an die 0160 339 7000.
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5: Football-Fans, aufgepasst, wir haben ein Sahnebonbon für euch und zwar auf Instagram. Was genau euch da erwartet, was ihr da findet und vor allem, was ihr gewinnen könnt, darüber reden wir gleich. Vorher genießen wir aber die besten Hits aller Zeiten an diesem Dienstagnachmittag. Mit dabei Ed Sheeran und jetzt Rick Springfield mit Celebrate Youth. Ich bin Josephine Petzold, schönen Nachmittag.
6: Ja.

0: Der Dienstag mit Ed Sheeran hier bei Antenne NRW. 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
1: Am Abend und in der Nacht ziehen die Unwetter langsam nach Nordosten ab und es klart auf. Die Temperaturen sinken auf 22 bis 18 Grad. Morgen sieht es etwas angenehmer aus. Zwar kann es Schauer und einzelne kurze Gewitter geben, mindestens bleibt es aber trocken. Es wird auch weniger heiß, mit nur noch maximal 28 bis 31 Grad.
2: Jetzt das Aktuellste aus der Antenne NRW Verkehrszentrale. Achtung auf der A2 Dortmund Richtung Hannover an der Einfahrt Oelde. Da ist nach einem Unfall noch nichts gesichert. Auch auf der A59 Köln Richtung Bonn zwischen Lind und Spich ist ein Unfall auf dem Standstreifen noch nicht abgesichert. Auf der A40 Duisburg Richtung Essen zwischen Essen-Frohnhausen und dem Dreieck Essen-Ost steht ihr im Stau. Plant mindestens 24 Minuten mehr ein. Habt ihr mehr entdeckt, dann gebt gern Bescheid per WhatsApp an die 0160 339 7000.
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Was für ein Evergreen. Die Fugees mit Ready or Not bei Antenne NRW. Schönen Dienstagabend. Wenn ihr im Kreis Kleve unterwegs seid, hat euch die Nina-App, also die Warn-App, höchstwahrscheinlich schon die Warnung aufs Display gepfeffert. Drüben bei unseren holländischen Nachbarn brennt nämlich ein Naturschutzgebiet lichterloh. Wir reden hier von stolzen 140 Fußballfeldern, die da gerade in Flammen stehen. Der Wind, der drückt den ganzen beißenden Qualm jetzt voll rüber zu uns nach NRW. Auf einem Campingplatz mussten schon hunderte Urlauber mitten in der Nacht evakuiert werden und sogar die Armee kämpft da mit Löschhubschraubern gegen die Feuerwand. Also, wer im Radius ist, macht am besten die Fenster und Türen dicht und lässt die Klimaanlage auf Umluft laufen. Passt gut auf euch auf und wir halten euch hier natürlich auf dem Laufenden bei Antenne NRW. Hey, hey.

0: Ich wünsche euch einen schönen Dienstagabend. Hier ist Antenne NRW jetzt mit einem fixen News-Update für euch. Im Untersuchungsausschuss zum Solinger Messeranschlag im Jahr 2024 bezieht NRW-Innenminister Herbert Reul Stellung zu Vorwürfen. Er betont erneut, dass ein vorab abgefangenes Video den Sicherheitsbehörden erst nach dem Anschlag bekannt war. Die Polizei Kamp Lindfort sucht derweil nach Zeugen eines ungewöhnlichen Treibstoffdiebstahls. Auf der A57 wurden nachts leise und professionell hunderte Liter Kraftstoff aus einem geparkten LKW entwendet. Der Fahrer schlief derweil in der Kabine. Mehr dazu findet ihr auf unserer Homepage antenne.nrw und die ausführlichen Nachrichten hört ihr gleich um 7.
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1: Ich bin Moritz Einzel. Die Bundesregierung trifft Vorkehrungen, im Falle einer Rückkehr zur Wehrpflicht auch den Zivildienst wieder zu aktivieren. Doch Sozialverbände sind skeptisch, so erklärte der Paritätische Gesamtverband, man trete für eine Stärkung der Freiwilligendienste ein. Auch der Sozialverband Deutschland befürchtet, ein neuer Zivildienst könnte zulasten der Freiwilligendienste gehen. Nach einer Sondersitzung des Innenausschusses zum Anschlag auf den Berliner CSD sind nach Ansicht der Grünen noch viele Fragen offen. Fraktionsvize von Notz sagte der Rheinischen Post, wesentliche Tatumstände seien bis heute nicht geklärt. Das betreffe unter anderem die vermeintliche Tatwaffe, eine Machete, die bisher nicht gefunden worden sei. Von Notz kritisierte, es gebe noch keine chronologische Aufstellung des Behördenhandelns. Innenminister Dobrindt habe das jedoch nun zugesagt. KI-Anwendungen sind in unserem Alltag immer relevanter. Ein neues Forschungszentrum in Bayern soll jetzt zum einen herausfinden, was mit künstlicher Intelligenz alles möglich ist und gleichzeitig der Frage nachgehen, was davon gesellschaftlich verantwortbar ist. Ziel des neuen AI Responsibility Center an der Uni Bayreuth sei es, vor allem KI-Programme weiterzuentwickeln, die zum Gemeinwohl beitragen können. Florian Wellbrock hat bei den Schwimm-Europameisterschaften in Paris Gold für Deutschland geholt. Der 28-Jährige setzte sich im Freiwasserschwimmen in der Seine nach 10 Kilometern vor dem Ungarn David Bethlehem und seinem deutschen Teamkollegen Oliver Klemet durch. Es ist Wellbrocks erster EM-Titel im Freiwasser.
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0: Am Abend und in der Nacht ziehen die Unwetter langsam nach Nordosten ab und es klart auf. Die Temperaturen sinken auf 22 bis 18 Grad. Morgen sieht es dann etwas angenehmer aus. Zwar kann es Schauer und einzelne kurze Gewitter geben, meistens bleibt es aber trocken. Es wird auch weniger heiß, mit nur noch maximal 28 bis 31 Grad.
1: Jetzt das Aktuellste aus der Antenne NRW Verkehrszentrale. A3 Frankfurt Richtung Köln. Zwischen Siebengebirge und Kreuz Bonn-Siegburg gibt es nach einem Unfall noch keine Absicherung. Außerdem liegen dort Gegenstände auf der Fahrbahn. Auch auf der A559 Köln-Gremberg Richtung Köln-Porz zwischen Köln-Gremberghofen und Dreieck-Porz ist nach einem Unfall am Standstreifen noch nichts gesichert. Auf der A40 Essen Richtung Venlo ist zwischen Duisburg-Häfen und Duisburg-Homberg wegen eines Unfalls gesperrt. Ihr braucht da mindestens 24 Minuten länger. Auf der A57 Nimwegen Richtung Krefeld stockt es zwischen Sonsbeck und Alpen nach einem Unfall. Der rechte Fahrstreifen ist zu. Habt ihr mehr entdeckt, dann gebt gern Bescheid per WhatsApp an die 0160 339 7000.
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4: Wir lassen den Dienstagabend schön entspannt zusammen ausklingen. 7:03. Ich habe die besten Hits aller Zeiten mit dabei. Und ich finde, der erste Song dieser Stunde, der ist so ein richtig genialer Feierabendsong, weil der sich anfühlt wie im Hopserlauf, so ein bisschen an dem Straßenrand entlang flanieren. Ich weiß auch nicht, was ich da für ein Bild im Kopf habe, aber so fühle ich mich, wenn ich das Lied höre. Sheryl Crow mit All I Wanna Do. Ich bin Josephine Betzold. Schönen Abend.
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0: Da hat schlechte Laune gar keine Chance mit Earth and Fire und Weekend hier bei Antenne NRW. Schönen Dienstagabend. Es gibt so eine Sache, die ich unbedingt mal machen will, habe ich noch nie gemacht im Leben und ich finde es sehr, sehr schade, mit Freunden in den Urlaub fahren. Ja, das habe ich wirklich noch nie gemacht. Ich bin da tierisch neidisch auf andere, die das schon gemacht haben. Das letzte Mal, das war so, ja, Klassenfahrt halt, ne? Aber ich stelle mir das so schön vor. Oder, was sagt ihr, mit Freunden in den Urlaub eine gute Idee?
1: Machen wir seit über 10 Jahren regelmäßig einmal im Jahr.
2: Wenn es gute Freunde sind und man sich mit ihnen versteht, dann ja. Ansonsten kann es auch in die Hose gehen.
3: Eindeutig nein. Die Zeit im Jahr, wo man mal Urlaub hat, ich glaube, das sollte man auch mal Urlaub von Familie und Freunden machen.
4: Ich finde es eine gute Idee, weil man einfach nochmal als Gruppe nochmal zusammenwächst.
5: 4 Tage geht immer.
0: Ja, super. Ich muss sagen, ich habe jetzt nach euren Meinungen auf jeden Fall noch mehr Lust drauf bekommen. Schön irgendwo eine Finca mieten und Abfahrt. Naja, vielleicht ja bald. Euch auch eine schöne Urlaubszeit und ihr könnt uns übrigens überall mit hinnehmen. Mit der kostenlosen Antenne NRW App habt ihr die besten Hits immer parat. Guten Freunden gibt man doch ein Hittchen oder so ähnlich.

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1: Am Abend und in der Nacht ziehen die Unwetter langsam nach Nordosten ab und es klart auf. Die Temperaturen sinken auf 22 bis 18 Grad. Morgen sieht es dann etwas angenehmer aus. Zwar kann es Schauer und einzelne kurze Gewitter geben, meistens bleibt es aber trocken. Es wird auch weniger heiß, mit nur noch maximal 28 bis 31 Grad.
2: Jetzt das Aktuellste aus der Antenne NRW Verkehrszentrale. A3 Frankfurt Richtung Köln. Zwischen Siebengebirge und Kreuz Bonn-Siegburg gibt es nach einem Unfall noch keine Absicherung. Außerdem liegen dort Gegenstände auf der Fahrbahn. Auch auf der A559 Köln-Gremberg Richtung Köln-Porz zwischen Köln-Gremberghofen und Dreieck-Porz ist nach einem Unfall am Standstreifen noch nichts gesichert. Auf der A40 Essen Richtung Venlo ist zwischen Duisburg-Häfen und Duisburg-Homberg wegen eines Unfalls gesperrt. Ihr braucht da mindestens 24 Minuten länger. Auf der A57 Nimwegen Richtung Krefeld stockt es zwischen Sonsbeck und Alpen nach einem Unfall. Der rechte Fahrstreifen ist zu. Habt ihr mehr entdeckt, dann gebt gern Bescheid per WhatsApp an die 0160 339 7000.
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1: August 2008. Amy MacDonald ist neu in den Charts. This is the Life ist der Titelsong ihres gleichnamigen Albums. Er wird aber erst als vierte Single ausgekoppelt. Amy MacDonald schreibt den Song nach einer langen, verrückten Partynacht. Sie ist auf einem Konzert von Pete Doherty in Glasgow. Bei der Aftershow-Party gibt es dann noch ein kleines, familiäres Akustikkonzert. Danach gehen alle zu einem der Bandmitglieder nach Hause. Dort geben sie die Gitarre rum und alle singen zusammen. Amy ist begeistert von dieser Nacht. Am nächsten Morgen setzt sie sich hin und schreibt This is the Life. Denn in dieser Nacht ist ihr klar geworden, genau das ist das Leben. In Norwegen, Österreich, Belgien, den Niederlanden und Italien erreicht sie mit dem Song Platz 1 der Singlecharts. In Deutschland wird die Single zur Nummer 2 und bleibt insgesamt über ein Jahr lang gelistet. Amy MacDonald schreibt mit dem Song eine ganz besondere Nummer, ein echter Urwurm ihm. Aber sie schafft noch etwas. Sie fängt mit This is the Life das Gefühl ein, das sie eben in dieser ganz speziellen Nacht hatte. Und das hört man.

0: Einen schönen Dienstagabend wünsche ich euch. Hier ist Antenne NRW. Ganz kurz mit den Schlagzeilen des Tages. Waldbrand an der niederländischen Grenze. In Limburg vernichtet ein Waldbrand Hektar um Hektar Naturschutzgebiet. Einsatzkräfte versuchen dort mit Unterstützung von Militärhubschraubern das Feuer unter Kontrolle zu bringen. Außerdem, es gibt Entwicklungen zum Solingen-Attentat von 2024 im Düsseldorfer Landtag. Laut NRW-Innenminister Reul lagen den Behörden Hinweise und ein Bekennervideo erst nach der Tat vor. 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
1: Ich bin Moritz Einzel. Nach dem großen Migrantenandrang letzte Woche auf die spanische Exklave Ceuta haben die EU-Innenminister Spanien den Rücken gestärkt. Die EU stehe geschlossen hinter Spanien und sei bereit, das Land zu unterstützen, hieß es nach einer kurzfristig einberufenen Videokonferenz der EU-Innenminister. In den letzten Tagen klang das noch anders, da hatte es Kritik am Umgang Spaniens mit der Krise gegeben. Ende der vergangenen Woche waren in kurzer Zeit rund 72.000 Migranten von Marokko aus nach Ceuta gelangt. Die allermeisten sind zurückgekehrt, es sind aber auch Dutzende Todesopfer zu beklagen. Das Bundeskartellamt ermittelt wegen der hohen Spritpreise. Die Behörde hat gegen sämtliche Betreiber von Raffinerien Verfahren

0: Verfahren eingeleitet, um herauszufinden, ob die Preise gerechtfertigt sind. Laut Kartellamtspräsident Mundt haben die ersten Konzerne bereits geantwortet. Zwei gingen gerichtlich gegen die Auskunftspflicht vor, sind damit aber vorerst gescheitert. Die Stadt Pisa in der Toskana ist bei Urlaubern beliebt und jetzt in der Ferienzeit sind erst recht viele dort. Die haben heute Vormittag einen Schreckmoment erlebt. Dominik Schweiger berichtet.
1: Gegen 10.15 Uhr wurde Pisa von einem Erdbeben erschüttert. Es hatte nach Behördenangaben eine Stärke von 4,3. Aus Sorge vor größeren Schäden rannten viele Menschen auf die Straßen. Es gingen hunderte Notrufe ein. Die gute Nachricht, Verletzte gab's wohl keine. Und der weltberühmte schiefe Turm von Pisa ist auch nicht beschädigt worden. Die 50 Meter hohe Touristenattraktion blieb geöffnet.
0: Torwart Marc-André Ter Stegen spielt in der kommenden Saison bei Ajax Amsterdam. Der 34-jährige Torwart wird für ein Jahr vom FC Barcelona an den niederländischen Rekordmeister verliehen. Bei Barca hat Ter Stegen schon länger keine Perspektive mehr. Außerdem brachte ihn großes Verletzungspech um die WM-Teilnahme mit der deutschen Fußballnationalmannschaft.
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0: Am Abend und in der Nacht ziehen die Unwetter langsam nach Nordosten ab und es klart auf. Die Temperaturen sinken auf 22 bis 18 Grad. Morgen sieht es dann etwas angenehmer aus. Zwar kann es Schauer und einzelne kurze Gewitter geben, meistens bleibt es aber trocken. Es wird auch weniger heiß, mit nur noch maximal 28 bis 31 Grad.
3: Jetzt das Aktuellste aus der Antenne NRW Verkehrszentrale. Achtung, auf der A42 Kamp-Lindfort Richtung Dortmund zwischen Kreuz Oberhausen West und Oberhausen Buschhausen, da steht ein defektes Fahrzeug. Auf der A40 Essen Richtung Venlo zwischen Kreuz Duisburg und Duisburg-Homberg, nach einem Unfall nur ein Fahrstreifen frei, ihr braucht mindestens 25 Minuten länger. Auf der A57 Krefeld Richtung Köln zwischen Raststätte Nievenheim West und Köln-Worringen stockt es. Auch auf der A45 Dortmund Richtung Gießen zwischen Kreuzhagen und Lüdenscheid Nord nur stockender Verkehr. Habt ihr mehr entdeckt, dann gebt gern Bescheid per WhatsApp an die 0100 60 339 7000.
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1: Am Abend und in der Nacht ziehen die Unwetter langsam nach Nordosten ab und es klart auf. Die Temperaturen sinken auf 22 bis 18 Grad. Morgen sieht es dann etwas angenehmer aus. Zwar kann es Schauer und einzelne kurze Gewitter geben, meistens bleibt es aber trocken. Es wird auch weniger heiß, mit nur noch maximal 28 bis 31 Grad.
2: Jetzt das Aktuellste aus der Antenne NRW Verkehrszentrale. Achtung, auf der A42 Kamp-Lindfort Richtung Dortmund zwischen Kreuz Oberhausen-West und Oberhausen-Buschhausen, da steht ein defektes Fahrzeug. Auf der A40 Essen Richtung Venlo zwischen Kreuz Duisburg und Duisburg-Homberg, nach einem Unfall nur ein Fahrstreifen frei, ihr braucht mindestens 25 Minuten länger. Auf der A57 Krefeld Richtung Köln zwischen Raststätte Nievenheim-West und Köln-Worringen stockt es. Auch auf der A45 Dortmund Richtung Gießen zwischen Kreuzhagen und Lüdenscheid-Nord nur stockender Verkehr. Habt ihr mehr entdeckt, dann gebt gern Bescheid per WhatsApp an die 0100 60 339 7000.
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1: Ich bin Moritz Einzel. Italiens Regierung ruft für alle 27 Großstädte die höchste Hitzealarmstufe aus. Das bedeutet unter anderem ein Arbeitsverbot für Menschen in Landwirtschaft und Bauwesen für die heißesten Stunden des Tages. Und in Österreich wurde der Allzeit-Hitzerekord von 2013 geknackt. In Wien-Stammersdorf wurden 41 Grad gemessen. FIFA-Präsident Infantino steht ja gerade massiv in der Kritik nach dem Scheitern seines WM-Investorendeals. Berichte, wonach er geradezu um politische Unterstützung gebettelt haben soll, hat der Fußball-Weltverband jetzt aber deutlich zurückgewiesen. Oliver Obanke berichtet.
2: Geradezu verzweifelt soll Gianni Infantino versucht haben, US-Präsident Trump telefonisch zu erreichen, offenbar damit der öffentlich ein gutes Wort für ihn einlegt. Die britische Times berichtete das unter anderem unter Berufung auf Recherchen der New York Post. Aber alles großer Quatsch, betont die FIFA. Infantino habe weder Trump noch andere Mitglieder der US-Regierung angerufen. Das US-Außenministerium wies zudem Berichte über ein geplantes mögliches Treffen von Infantino mit Außenminister Rubio zurück.
1: Der Energieverbrauch in Deutschland ist im ersten Halbjahr gesunken, sagt die Arbeitsgemeinschaft Energiebilanzen. Hauptgründe für den knapp 2% geringeren Verbrauch sind demnach die schwache Konjunktur und der Energiepreisanstieg. Vor allem wurde weniger Mineralöl verbraucht. Florian Wellbrock ist neuer Europameister im Freiwasserschwimmen über 10 Kilometer. Beim Rennen in der Seine in Paris war der 28-Jährige der Beste.
3: Mehrfach Weltmeister geworden, einmal Olympiasieger geworden und diese eine Medaille hat irgendwie noch gefehlt. Und das Puzzle jetzt irgendwie zu haben, also das Puzzleteil für das Gesamtbild, das bedeutet mir schon sehr, sehr viel.
1: Wellbrock in der ARD. Zweiter wurde David Bethlehem aus Ungarn. Mit Oliver Klemet schwamm ein weiterer Deutscher auf Rang 3.
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1: Die Unwetter, die ziehen langsam nach Nordosten ab und es klart auf. Die Temperaturen sinken auf 22 bis 18 Grad. Morgen sieht's etwas angenehmer aus. Zwar kann es Schauer und einzelne kurze Gewitter geben, meistens bleibt es aber trocken. Es wird auch weniger heiß, mit nur noch maximal 28 bis 31 Grad.

0: Jetzt das Aktuellste aus der Antenne NRW Verkehrszentrale. Auf der A1 Münster Richtung Dortmund zwischen Kamen Zentrum und dem Kreuz Dortmund-Unna steht ihr im Stau. Plant da etwa 13 Minuten mehr ein. Auf dem Kölner Ring der A1 Euskirchen Richtung Köln zwischen Köln-Löwenich und dem Kreuz Köln-Nord braucht ihr rund 8 Minuten länger. Auf der A57 Krefeld Richtung Köln zwischen der Raststätte Nievenheim-West und Köln-Worringen stockt der Verkehr. Auch auf der A3 Frankfurt Richtung Köln zwischen Neustadt-Wied und Bad Honnef-Linz läuft es nur stockend. Habt ihr mehr entdeckt, dann gebt gern Bescheid per WhatsApp an die 0160 339 7000.
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1: Die Unwetter, die ziehen langsam nach Nordosten ab und es klart auf. Die Temperaturen sinken auf 22 bis 18 Grad. Morgen sieht es etwas angenehmer aus. Zwar kann es Schauer und einzelne kurze Gewitter geben, meistens bleibt es aber trocken. Es wird auch weniger heiß, mit nur noch maximal 28 bis 31 Grad.
2: Jetzt das Aktuellste aus der Antenne NRW Verkehrszentrale. Auf der A1 Münster Richtung Dortmund zwischen Kamen Zentrum und dem Kreuz Dortmund-Unna steht ihr im Stau. Plant da etwa 13 Minuten mehr ein. Auf dem Kölner Ring der A1 Euskirchen Richtung Köln zwischen Köln-Löwenich und dem Kreuz Köln-Nord braucht ihr rund 8 Minuten länger. Auf der A57 Krefeld Richtung Köln zwischen der Raststätte Nievenheim-West und Köln-Worringen stockt der Verkehr. Auch auf der A3 Frankfurt Richtung Köln zwischen Neustadt-Wied und Bad Honnef-Linz läuft es nur stockend. Habt ihr mehr entdeckt, dann gebt gern Bescheid per WhatsApp an die 0160 339 7000.
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1: Ich bin Hendrik Daum. Italien ächzt unter der Hitze und auch der Rest Europas hat mit den hohen Temperaturen zu kämpfen. Jetzt hat die Regierung in Rom die höchste Hitzewarnstufe ausgerufen. Moritz Einzel berichtet.
2: In Italien ist die aktuelle Hitzewelle laut der Regierung in Rom ein potenzieller Gesundheitsnotstand. Ab Donnerstag soll für alle 27 Großstädte die höchste Alarmstufe gelten. Heißt unter anderem Arbeitsverbot für Menschen in Landwirtschaft und Bauwesen während der heißesten Stunden des Tages. Unsere Nachbarn in Österreich melden derweil einen neuen Allzeit-Hitzerekord. In Wien-Stammersdorf wurden heute 41 Grad gemessen.
1: Nach einer Sondersitzung des Innenausschusses zum Anschlag auf den Berliner CSD sind nach Ansicht der Grünen noch viele Fragen offen. Fraktionsvize von Notz sagte der Rheinischen Post, wesentliche Tatumstände seien noch nicht geklärt. Das betreffe unter anderem die vermeintliche Tatwaffe, eine Machete, die bisher nicht gefunden worden sei. Von Notz kritisierte, es gebe noch keine chronologische Aufstellung des Behördenhandelns. Bundesinnenminister Dobrindt hat das jetzt aber zugesagt. Das Bundeskartellamt ermittelt wegen der hohen Spritpreise. Die Behörde hat gegen sämtliche Betreiber von Raffinerien Verfahren eingeleitet, um herauszufinden, ob die Preise gerechtfertigt sind. Laut Kartellamtspräsident Mund haben die ersten Konzerne bereits geantwortet. Zwei gingen gerichtlich gegen die Auskunftspflicht vor, sind damit aber vorerst gescheitert. Nach ihrem Streit über die Migrationskrise in der spanischen Exklave Ceuta wollen die EU-Staaten künftig geschlossener auftreten. Bei einer Videokonferenz haben sie außerdem vereinbart, Social Media als Frühwarnsystem künftig besser im Blick zu behalten. In der vergangenen Woche waren nach Angaben der spanischen Regierung zwischenzeitlich rund 72.000 Menschen aus Marokko in Ceuta. Inzwischen sind aber etwa 70.000 Menschen wieder nach Marokko zurückgekehrt. Die Unwetter, die ziehen in der Nacht langsam nach Nordosten ab und es klart dann auf. Die Temperaturen gehen runter auf 22 bis 18 Grad. Morgen, da sieht es etwas angenehmer aus. Zwar kann es Schauer und einzelne kurze Gewitter geben, meistens bleibt es aber trocken und es wird auch weniger heiß mit nur noch maximal 28 bis 31 Grad.
3: Jetzt das Aktuellste aus der Antenne NRW Verkehrszentrale. Vorsicht auf der A52 Essen Richtung Düsseldorf zwischen

0: Tiefenbroch und Düsseldorf-Rath. Da ist auf dem linken Fahrstreifen nach einem Unfall noch nichts gesichert. Auf der A1 Münster Richtung Dortmund zwischen Kamen Zentrum und dem Kreuz Dortmund-Unna braucht ihr mindestens 13 Minuten länger. Auf der A3 Frankfurt Richtung Köln zwischen Neustadt-Wied und Bad Honnef-Linz plant etwa 8 Minuten mehr ein. Auf der A57 Krefeld Richtung Köln zwischen der Raststätte Nievenheim-West und Köln-Worringen stockt der Verkehr. Habt ihr mehr entdeckt, dann gebt gern Bescheid per WhatsApp an die 0160 339 7000.
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1: Die Unwetter, die ziehen in der Nacht langsam nach Nordosten ab und es klart dann auf. Die Temperaturen gehen runter auf 22 bis 18 Grad. Morgen, da sieht es etwas angenehmer aus. Zwar kann es Schauer und einzelne kurze Gewitter geben, meistens bleibt es aber trocken. Und es wird auch weniger heiß mit nur noch maximal 28 bis 31 Grad.
2: Jetzt das Aktuellste aus der Antenne NRW Verkehrszentrale. Vorsicht auf der A52 Essen Richtung Düsseldorf zwischen Tiefenbroch und Düsseldorf-Rath. Da ist auf dem linken Fahrstreifen nach einem Unfall noch nichts gesichert. Auf der A1 Münster Richtung Dortmund zwischen Kamen Zentrum und dem Kreuz Dortmund-Unna braucht ihr mindestens 13 Minuten länger. Auf der A3 Frankfurt Richtung Köln zwischen Neustadt-Wied und Bad Honnef-Linz plant etwa 8 Minuten mehr ein. Auf der A57 Krefeld Richtung Köln zwischen der Raststätte Nievenheim-West und Köln-Worringen stockt der Verkehr. Habt ihr mehr entdeckt, dann gebt gern Bescheid per WhatsApp an die 0160 339 7000.
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1: Ich bin Hendrik Daum. Die schwarz-rote Koalition trifft derzeit Vorkehrungen für eine Neuauflage des Zivildienstes, und zwar für den Fall, dass die Wehrpflicht wieder eingeführt werden muss, um so genügend Soldatinnen und Soldaten zu rekrutieren. Linke und FDP kritisieren diese Vorbereitungen der Bundesregierung für einen neuen Zivildienst. Linken-Chefin Schwertner warnte, ein verpflichtender Zivildienst könnte tariflich bezahlte Arbeit im Sozialbereich verdrängen. Und FDP-Generalsekretär Hagen sagte, die Pläne zeigten, dass die Bundesregierung kein Vertrauen habe, die Sollstärke der Bundeswehr durch Freiwilligkeit zu erreichen. Rund 72.000 Migranten sind vergangene Woche irregulär in die spanische Nordafrika-Exklave Ceuta gelangt. Etwa 70.000 von ihnen sind inzwischen wieder nach Marokko zurückgekehrt. Einige der EU-Mitgliedstaaten hatten Spanien wegen des Vorfalls heftig für seine Migrationspolitik kritisiert. Jetzt haben sich die EU-Innenminister in einer Krisensitzung ausgesprochen. Was dabei rausgekommen ist, berichtet Ursula Winkler.
2: Sie wollen künftig besser vorbereitet sein durch Frühwarnsysteme. Dazu gehört zum Beispiel auch, genauer in die sozialen Medien zu schauen. Denn viele Migranten hatten gesagt, sie seien durch Videos und Nachrichten bei TikTok und Co. auf die angeblich offene Grenze aufmerksam geworden. Sonst hätten sicher nicht zigtausende diese gefährliche Reise angetreten. Mindestens 75 Menschen starben ja im Meer. Der Ansturm hatte auch für Streit zwischen den EU-Ländern gesorgt. Jetzt lobten aber die Innenminister das rasche Handeln der spanischen Behörden.
1: Über der Ostsee ist es erneut zu einem militärischen Zwischenfall gekommen. Die polnische Luftwaffe hat dort nach eigenen Angaben ein russisches Aufklärungsflugzeug abgefangen, zum dritten Mal innerhalb weniger Tage. Polen spricht von provokativen Aktionen Russlands. Der polnische Luftraum sei aber nicht verletzt worden. Die Grünen fordern einen besseren Hitzeschutz. Bundeskanzler Merz müsse eine Krise diesen Ausmaßes jetzt zur Chefsache machen, das sagte Grünen-Fraktionschefin Dröge. Nötig sei in erster Linie ein Abkühl-Sofortprogramm für Krankenhäuser und Pflegeeinrichtungen, um besonders vulnerable Menschen zu schützen.
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1: Die Unwetter, die ziehen in der Nacht langsam nach Nordosten ab und es klart dann auf. Die Temperaturen gehen runter auf 22 bis 18 Grad. Morgen, da sieht es etwas angenehmer aus. Zwar kann es Schauer und einzelne kurze Gewitter geben, meistens bleibt es aber trocken. Und es wird auch weniger heiß mit nur noch maximal 28 bis 31 Grad.
3: Jetzt das Aktuellste aus der Antenne NRW Verkehrszentrale. Achtung, auf der A45 Gießen Richtung Hagen zwischen Lüdenscheid Süd und Lüdenscheid, da steht ein defektes Fahrzeug, fahrt da bitte besonders vorsichtig vorbei. Auf der A1 Münster Richtung Dortmund zwischen Kamen Zentrum und dem Kreuz Dortmund-Unna steht ihr im Stau, das kostet euch mindestens 8 Minuten mehr. Auf der A57 Krefeld Richtung Köln zwischen der Raststätte Nievenheim West und Köln-Worringen gibt es stockenden Verkehr. Auch auf der A3 Frankfurt Richtung Köln zwischen Neustadt-Wied und Bad Honne-Flinz nur stockend. Habt ihr mehr entdeckt? Dann gebt gern Bescheid per WhatsApp an die 0160 339 7000.
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1: Die Unwetter, die ziehen in der Nacht langsam nach Nordosten ab und es klart dann auf. Die Temperaturen gehen runter auf 22 bis 18 Grad. Morgen, da sieht es etwas angenehmer aus. Zwar kann es Schauer und einzelne kurze Gewitter geben, meistens bleibt es aber trocken. Und es wird auch weniger heiß mit nur noch maximal 28 bis 31 Grad.
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1: Ich bin Hendrik Daum. Die Innenminister der Europäischen Union wollen die spanische Regierung beim Schutz der EU-Außengrenze künftig stärker unterstützen. Das ist das Ergebnis einer gemeinsamen Videokonferenz. Zehntausende Menschen waren vergangene Woche von Marokko aus zwischenzeitlich in die spanische Exklave Ceuta eingedrungen. Von den insgesamt rund 72.000 Migranten sind inzwischen etwa 70.000 wieder nach Marokko zurückgekehrt. Mindestens 75 Menschen starben bei dem Versuch, Ceuta schwimmend zu erreichen. Nach einer Sondersitzung des Innenausschusses zum Anschlag auf den Berliner CSD sind nach Ansicht der Grünen noch viele Fragen offen. Fraktionsvize von Notz sagte, wesentliche Tatumstände seien noch nicht geklärt. Das betreffe unter anderem die vermeintliche Tatwaffe, eine Machete, die bisher nicht gefunden worden sei. Von Notz kritisierte, es gebe noch keine chronologische Aufstellung des Behördenhandels. Innenminister Dobrindt hat das inzwischen aber zugesagt. FIFA-Boss Gianni Infantino hat Medienberichten zufolge für den heutigen Mittwoch zu einer Krisensitzung des Weltverbands nach Marokko geladen. Der heftig in der Kritik stehende FIFA-Boss, heißt es, habe wichtige Mitarbeiter zu einem Treffen in die Hauptstadt Rabat beordert. Allerdings sei unklar, was er dort genau besprechen wolle. Infantino hatte zuletzt für eine Welle der Empörung in der Fußballwelt gesorgt, als seine Pläne zum Verkauf von WM-Rechten an Investoren bekannt wurden. Im Moment klart der Himmel immer mehr auf und die Temperaturen, die gehen bis in der Früh noch runter auf 22 bis 18 Grad. Heute am Mittwoch, da sieht es etwas angenehmer aus. Zwar kann es Schauer und einzelne kurze Gewitter geben, meistens bleibt es aber trocken. Und es wird auch weniger heiß mit nur noch maximal 28 bis 31 Grad.
2: Jetzt das Aktuellste aus der Antenne NRW Verkehrszentrale. Achtung, auf der A52 Düsseldorf-Essen zwischen Tiefenbroch und Essen-Kettwig in beiden Richtungen. Euch kommt ein Falschfahrer entgegen, bitte nicht überholen. Auf der A57 Krefeld Richtung Köln zwischen der Raststätte Nievenheim-West und Köln-Worringen steht ihr im Stau, da geht es nur stockend voran. Habt ihr mehr entdeckt, dann gebt gern Bescheid per WhatsApp an die 0160 339 7000.
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1: Im Moment klart der Himmel immer mehr auf und die Temperaturen, die gehen bis in der Früh noch runter auf 22 bis 18 Grad. Heute am Mittwoch, da sieht es etwas angenehmer aus. Zwar kann es Schauer und einzelne kurze Gewitter geben, meistens bleibt es aber trocken. Und es wird auch weniger heiß mit nur noch maximal 28 bis 31 Grad.
2: Jetzt das Aktuellste aus der Antenne NRW Verkehrszentrale. Achtung, auf der A52 Düsseldorf-Essen zwischen Tiefenbroch und Essen-Kettwig in beiden Richtungen, euch kommt ein Falschfahrer entgegen, bitte nicht überholen. Auf der A57 Krefeld Richtung Köln zwischen der Raststätte Nievenheim-West und Köln-Worringen steht ihr im Stau, da geht es nur stockend voran. Habt ihr mehr entdeckt, dann gebt gern Bescheid per WhatsApp an die 0160 339 7000.
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